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0: Ja, so viel denn dazu, zu dieser schönen alten Zeit. Naja, war nicht alles schön, ne? Nee. So, jetzt machen wir mal weiter mit Share, mit Strong and Enough. Und was hast du?
1: Dalida macht dann weiter mit Salamaya Salama.
0: Gut, dann ist das auch geklärt.
1: Ja, das ist,
0: ist ein bisschen auszusprechen.
1: Das,
0: ne?
1: Muss man öfters gehört haben und nachgesprochen.
0: Ja, so sieht das nämlich aus. Ja, die Top 32 mit Peter und Toddy auf dem Freitag. Genau, da werden wir noch einige Freitage haben.

0: Oh, ich bin da richtig abgegangen wie ein Zäpfchen.
1: Ja, gut an.
0: Genau. Jetzt haben wir mal David Hasselhoff, der ist mit Limbo Dance auch in den Top 32 gelandet, warum eigentlich auch immer. Und danach hast du, Peter?
1: Hansi Süßenbach, wenn ich richtig gelesen habe. Mhm. Ich schenke dir mein Herz.
0: Toll. Dann sei mal vorsichtig, dass es dann noch weiter schlägt.

0: Ja, kommen wir jetzt zu einem Interpreten, der das nicht nur einmal in den Top 32 mal geschafft hat, sondern fast mit jeder seiner Musik. Jawohl, ja. Ich spreche davon, und das ist auch ganz bewusst so gemacht, dass ich nur von einem Interpreten heute nur ein Stück habe, weil es doch einige Lieder mehr sind. Ich spreche von Elvis Presley. Der hat das nämlich auch in die Top 32 geschafft, von der Einschaltquote. Und von daher kommt er mit dem Stück Love Machine. Und danach kommt die
1: Helene Fischer macht dann weiter mit auch fehlerfrei eine Live-Aufnahme.
0: Genau. Viel Spaß.
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0: Tja, wie die Zeit verrennt, meine Lieben. Jetzt haben wir es gleich 38, 17, 38, 39, die Zeit so. Und dann kommt jetzt für euch der Frank Duvel mit Touch My Soul. Auch in den Top 32 angeschafft, genauso wie die andere Gruppe jetzt. Danach?
1: Die Gruppe Karat macht denn unterwegs nach Haus.
0: Ganz genau. Richtig gelesen. Das ist richtig gelesen, aber sowas von. Ja, dann würde ich sagen, Duval und Karat, ab dafür.

0: Ola House.
1: Grüße, mach die mal hier.
2: Ja. Die Gruppe Humpe und Humpe machen jetzt Careless Love.
1: Und danach habe ich Helmut, Halleluki und Hannelore Kuhl. La, la, li, la, la. Und ein bisschen eine Idole von Helmut Kuhl und seine Frau. Ja, und dann kommt schon der Rausmeißer-Titel, weil dann ist unsere Sendung zu Ende. Und denkt bitte dran, kommende Woche bis zum 29. sind wir eigentlich nicht auf Sendung. Mö. Muss ich mir auch noch echt überlegen. Pff, gefällt mir alles nicht mehr. Und
2: wir sind im Urlaubsmodus.
1: Ja, wir sind in Urlaubsmodus, genau. Dann werden wir abgeschaltet. Und dann stehen wir hier so rum. Ja, außerdem will ich noch in meinem Hausboot eine Kellerwohnung einrichten. Das dauert dann ja auch so lange. Ne? Ja, ja, das ist, muss man bloß aufpassen, dass wir nicht dann ans goldene Wasser kommen. Also, erstmal die beiden Lieder.

0: Ja, dann fange ich mal erstmal an, mich zu verabscheuen. Ja, also wie gesagt, 14 Tage bleibt das Mikrofon wohl aus und das heißt, wir gehen dann mal raus, weil Peter, wie gesagt, einen ordnungsgemäßen Urlaub eingereicht hat und das um diese Zeit. Genau. Ja, ich sag schon mal Tschüss. Bis 55 senden wir das letzte Stück und Peter möchte sich wahrscheinlich auch verabschieden von euch. Ich sag schon mal Tschüss, bis in am 29. herum. Sind wir wohl.
1: Da hast du Termin.
0: Autsch, gut, dass du das sagst. Gut, dann ist es eben ein Tag später.
1: Der Rest, der kannst du
0: wieder. Ja, dann kann ich rein. Habt ihr alle gehört? Am 30. geht es dann wohl wieder los auf dem Dienstag, ne? Wäre das, glaube ich.
1: Ja, Dienstag ist es.
0: Dienstag, der 30. Gut, Peter.
1: Ein schönes Wochenende wünsche ich allen. Bis zum nächsten Mal.
0: Tschüss.
1: Tschüss.
0: Und wie.

Einen wunderschönen guten Tag allerseits, einen schönen Sonntag wünsche ich euch. Ja, irgendwie ein bisschen verregnet oder, naja, so mittelmäßig, ne? Genau. Es ist wieder Zeit. Kindermucke mit Honey, genau. Ja, ich habe euch eine Menge Kindermusik mitgebracht und natürlich auch eine Geschichte von Holly und Fiete. Dazu kommen wir aber später. Erstmal fangen wir natürlich an mit der Kindermucke. Und zwar Phil for Kids mit Jetzt geht's los. Dann Anne und die Ministars mit Dschungelkonzert. Der Vater Abraham fragt, oder der Schlumpf fragt den Vater Abraham, was wird sein, fragt der Schlumpf. Willow und Eva Peach fehlt Anna von, genau, Hör auf dein Herz. Das ist von der magischen Tiere, genau, von dem Film. Ja, dann wünsche ich euch viel Spaß beim Zuhören und genau. Lasst euch berieseln von der Kindermusik.

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Ihr Herzensmenschen da draußen, das nenne ich doch mal eine Begrüßung. Willkommen zu Lovetime, dem Ort im Radio, an dem Gefühle nicht flüstern müssen, sondern ganz entspannt auf dem Sofa Platz nehmen dürfen. Wir nehmen uns wie jeden Sonntag jetzt Zeit für große Emotionen, leise Gedanken und für Songs, die mehr sagen als jede Sprachnachricht um 1:30 nachts. Wir lassen es klingeln, kurz nach 22 Uhr, da darf man das, De La Soul, Hip-Hop mit Humor, Groove und dieser lässigen 90er-Attitüde, als man noch dachte, ein Anruf, der könnte alles klären. Spoiler konnte er nicht. Aber der Song, der ist geblieben. Ring, ring, ring. Schön, dass du da bist.

0: Geschmeidige Klänge mit Matt Bianco, perfekt für alle, die ganz cool werden wollen, cool am Sonntagabend. Dabei nehme ich dich bekanntlich jeden Sonntag ein wenig an die Hand, natürlich sanft. Apropos Sonntag, nicht unbedingt der beliebteste Tag der Woche, das ist ohne Zweifel der Samstag. Die Geschäfte haben geöffnet, es ist Wochenende, sollte man nicht arbeiten müssen, dann kann man sogar lange schlafen und muss nicht früh ins Bettchen. Der Sonntag hingegen, das ist für viele der Ausruhtag, auf der Couch oder aber daneben. Wie sieht dein perfekter Sonntag aus? 015 25 840 5057, unsere WhatsApp-Nummer noch einmal 015 25 840 5057.
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0: und Chili Peppers. Wie sieht dein perfekter Sonntag aus? Diana, die hat etwas zum Thema.
1: Ja, Sonntag ist lang ausschlafen, schön in Ruhe frühstücken und dann vom Frühstückstisch direkt auf die Couch die Beine hochlegen, den Fernseher anmachen und einfach den ganzen Tag nichts tun. Ja, das war vielleicht mal so, bevor ich ein Kind hatte, aber somit ist Sonntag für mich so gut wie jeder andere Tag oder fast noch stressiger, weil das Kind natürlich den ganzen Tag zu Hause ist und es geht einfach schon in der Früh rund. Ja, da ist nichts mit ausruhen. Also Leute, die noch keine Kinder haben und noch ganz jung sind, genießt eure Sonntage noch. Einfach mal nichts zu tun. Das wird noch dauern, bis die Zeiten wiederkommen mit Kind.
0: Es fing so schön an, ein fauler Sonntag. Aber so ist das im Leben. Nun Musik von James Blunt, ein Song, den wirklich jeder kennt. You're Beautiful, ein kurzer Blick, ein nicht gelebter Moment, eine Geschichte, die im Kopf weitergeht. James Blunt hat später selbst gesagt, der Song sei eigentlich traurig. Vielleicht ist genau das der Grund, warum er vielen Mitmenschen im Ohr geblieben ist. James Blunt.

Zwei Männer, eine gemeinsame Vergangenheit, Robbie Williams und Gary Barlow Shame. Gestern ist sie 67 geworden. Susanna Hoffs, die Stimme von den Bengals. Mitgebracht habe ich dir heute einen Song, der schon oft in dieser Sendestrecke zu hören war. Eternal Flame, allerdings nicht die Ursprungsversion aus dem Jahr 1988. Im vergangenen Jahr hat Susanna Hoffs den Song nochmal neu aufgenommen. Sie selbst sagt über die Aufnahme, als ich vor dem Mikrofon stand, kämpfte ich mit den Tränen der Dankbarkeit. Dankbarkeit für die Gelegenheit, ein Lied zu singen, das ich mein ganzes Erwachsenenleben lang geliebt und geschätzt habe. Wir sind zusammen erwachsen geworden. Wir schätzen den Song auch, Eternal Flame.

0: perfekte Sonntag. Mehr wird genommen, Regen eher nicht so. Wie sieht der perfekte Sonntag für Stefan aus?
1: Also der perfekte Sonntag sah bei mir früher so aus, dass ich ausgeschlafen habe, dass ich gefrühstückt habe und so weiter, genau, und dann einfach den Couching Day einberufen habe. Wenn ich jetzt an einen schönen Sonntag denke, dann ist es natürlich, dass ich mit meiner kleinen Tochter aufstehe, dass wir zusammen dann was frühstücken und genau. Und dann läuten wir den Tag ein, wo wir uns so einen Faulenzer-Tag da machen.
0: Unsere WhatsApp-Nummer 01525 840 5057. Willkommen zur Rubrik Live-Tracks. Große Bühne, große Stimme. Mehr muss man nicht sagen. Mariah Carey, Without You und Hero.

Erste Stunde Love Time. Wir hören uns wieder nach 23 Uhr. Jetzt Falsett, Gefühle und Nähe, musikalisch. Drei Brüder, die wussten, wie man Herzschmerz vertont. Die Bee Gees. Bis gleich.

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1: Wir geben uns noch ein weiteres Stündchen Love Time, ganz entspannt. Manche entspannen wunderbar während dieser Sendestrecke. Johanna, die braucht ganz andere Dinge, wie sie uns gleich verrät. Hallo Johanna, was hilft dir, um so richtig zu entspannen?
2: Hey, ich bin Johanna und mir helfen zum Beispiel Meditationen ganz gut. Und ich kann super entspannen oder klassische Musik oder aber auch mal ein gutes Buch. Einfach schön nachmittags auf der Couch mit einer Tasse Tee und einem guten Buch. Hilft mir total und ich kann total entspannen. Kann ich jedem nur empfehlen. Oder auch mal, wie gesagt, eine Meditation finde ich super.
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Auch heute am 18. Januar blicken wir verträumt in die Sterne, wenngleich es heute wenig verträumt zugeht. Am kommenden Freitag startet das Dschungelcamp. So heißt es im Volksmund. Ich bin ein Star, holt mich hier raus. Und mit den Stars, ist das so eine Sache? Oder sagen dir Namen wie zum Beispiel Samira Yavuz, Patrick Romer, Mea Dumont, Umu Tekin, Ariel Hediger, Simone Ballack, Stefan Dürr, Eva Benetatu, Hubert Feller, Nicole Betzler-Böttcher, irgendetwas? By the way, Hardy Krüger Junior, den mag man kennen. Und bei der Personalie Gil Ofarim, da scheiden sich die Geister. Sei es drum, es ist bereits die 19. Staffel, wie es diesbezüglich sternguck-technisch ausschaut. Mehr zum Thema gleich nach Charlie Puth. Pop verspielt modern, Liebe kann auch leicht sein. Lipstick.

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0: Auf geht's in den Dschungel. Wir haben alle 12 Sternzeichen zum Thema.
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2: Unkraut vergeht nicht. Fressen oder gefressen werden, das ist hier die Frage. Und nicht alle Dschungelbesucher treffen eine lebenserhaltende Entscheidung. Wer vor lauter Urwald die Futterbäume nicht sieht, sich vegetarisch von Giftpflanzen ernährt oder mit jedem Säbelzahntiger kuscheln will, der wird als Eintagsfliege enden. Aber es wachsen ja auch Glückspilze im Dickicht. Widder. Vom wilden Affen gebissen. Mit markerschütterndem Schrei schwingt sich der furchtlose Krieger an armdicken Lianen der Herausforderung entgegen, rodet mit einer selbstgemachten Machete ein Stück Urwald und brät sich am Lagerfeuer den selbsterlegten Tiger zum Abendessen. Für morgen ist ein Wettrennen mit dem Reviergorilla geplant. Der Sieger kriegt Jane. Stier. Wellness am Wildwasser. Das Moorbad im Sumpf ist schon wegen dem natürlichen Massageeffekt dank vieler Krabbeltierchen ungemein entspannend. Danach wird unterm Wasserfall geduscht und wenn dem Stier bisweilen noch die gebratenen Raupen in den Mund fliegen, ist das Wohlbefinden gesichert. Ein Rindvieh mit dicker Kuhhaut genießt und schluckt. Zwillinge. Interessante Speisekarte. Ach, ist das aufregend, zwitschert der quirlige Zwilling, hüpft mit den Kolibris von Ast zu Ast und kann sich gar nicht satt sehen an den verschiedenartigen Essensvorschlägen, die er am liebsten im Flug verschluckt. Den lustigen Vögel mögen auch die Ureinwohner. Nur, wenn er aus dem Kochtopf heraus Zubereitungstipps gibt, werden sie sauer. Krebs. Erst ein Nest, dann der Rest. Kaum im Dschungel angekommen, fängt der geborgenheitssüchtige Typ an, auf der Suche nach einem kuscheligen Plätzchen im Unterholz herumzukrauchen und es warmweich auszupolstern, damit die sensible Seele keine Dornenkratzer abkriegt. Direkt nebenan ist dann der Streichelzoo und sogar die Würgeschlange frisst dem Krebschen aus der Hand.
0: Vier weitere Sternzeichen nach Madonna. Madonna, take a bow.

0: Das Dschungelcamp, ich bin ein Star, holt mich hier raus, nicht alles echt, oft tränenreich, Teil 2 zum Thema, was sagen die Sterne?
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2: Löwe, wer angibt, hat mehr vom Urwald. Er hält sich hier für den König der Tiere, dabei gibt es im Dschungel gar keine Löwen. Und so hofft die Großkatze vergeblich auf Sonderbehandlung wie Palmblattwedeln oder Luxusfutterrationen. Wenn der nun Starallüren herauskehrt, dann macht ihm das Leben Termitenfeuer unterm Hintern und seine Käfer muss er auch selber poolen. Jungfrau, unsaubere Methoden. Wie die Jungfrau zum Kinde ist der Hygienefanatiker in ganz andere Umstände gekommen, als er sich bei der Buchung des Natururlaubes ausgerechnet hat. Die kritische Nörgelei fängt bei der mangelnden Reinlichkeit an und hört nicht auf, bis mit jeder Unzulänglichkeit des Dschungelalltags systematisch aufgeräumt ist. Waage. Niedrige Ekelschwelle. Igitt, wie unappetitlich die Waage solche Wuseleien findet, die man mit manikürten Fingernägeln sowieso nicht anfassen mag. Vom Verspeisen ist gar nicht zu reden. Heuschrecken an Fliegenschiss auf Blätterteller könnte man ihr in einem stilvollen Ambiente ja vielleicht servieren, aber doch nichts, was mit dem Bauch im Schmutz gekrochen ist. Skorpion. Die Schlange im Schlafsack. Wer so unverfroren im reptilienverseuchten Sumpf tief gründelt, den graust es wohl vor gar nichts. Weil er gerne giftige Machtspielchen wie Stich oder Stirb veranstaltet, geht ein Skorpion mit Vipern, Natter und anderen Lebensbedrohlichkeiten ins Bett. Aber meistens endet die gemeinsame Nacht tödlich für das Getier.
0: Die letzten 4 Sternzeichen nach Elton John, Nikita.

0: Bitteschön, nach Elton John die letzten 4 Sternzeichen zum Thema Dschungelcamp.
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2: Schütze. Super Survival. Vielleicht hilft positives Denken ja auch gegen Tropenkrankheiten, Krötengift oder Würgeattacken. Auf jeden Fall findet der Schütze alles Oberklasse im Unterholz und überlebt fast immer. Das Größte sind für ihn Elefanten, Urwaldriesen oder übermäßig farbenprächtige Vögel. Je bunter und fremdartiger das Abenteuer, desto besser. Steinbock. Ein Bett im Dornfeld. Wer eine feste Schale hat, braucht kein weiches Lager. Steinböcke ziehen einfach klare Grenzen aus lianengestrickten harten Matten zwischen sich und dem kratzigen Gestrüpp. Zur Sicherheit stellen sie den wilden Tieren nachts Jagdverbotsschilder vor die gierigen Nasen. Pff, als ob die Lust auf so einen trockenen Knochen hätten. Wassermann. Spinnen für Spinner. Der begnadete Erfinder macht die Dschungelbewohner mit seinen wirren Ideen ganz kirre. Er baut selbstreinigende Toiletten aus Mistkäfern, hält sich Flugfrösche wegen der Frischluftbewegung und vernetzt mit gesponnenen Fäden von Baum zu Baum eine Hängeschaukel. Wassermänner haben das gewisse Etwas eben auch im Urwald. Fische. Der mit dem Krokodil schwimmt. Urwaldmärchen wie aus Tausend und einer Dschungelnacht mit farbigen Nebelregenbogen, verwunschenen Lichtungen und einem Meer traumhafter Orchideenblüten möchten Fische erleben. Sie ernähren sich von Luftwurzeln und Liebe, Beeren oder Früchten, damit sie keinem Tierchen etwas zuleide tun. Umgekehrt klappt das leider nicht immer.
0: Nächsten Sonntag ein neues Horoskop.

Einen wunderschönen guten Tag allerseits. Einen schönen Sonntag wünsche ich euch. Ja, irgendwie ein bisschen verregnet oder naja, so mittelmäßig, ne? Genau. Es ist wieder Zeit. Kindermucke mit Honey. Genau. Ja, ich habe euch eine Menge Kindermusik mitgebracht und natürlich auch eine Geschichte von Holly und Fiete. Dazu kommen wir aber später. Erstmal fangen wir natürlich an mit der Kindermucke. Und zwar Phil for Kids mit Jetzt geht's los. Dann Anne und die Ministars mit Dschungelkonzert. Der Vater Abraham fragt, oder der Schlumpf fragt den Vater Abraham, was wird sein, fragt der Schlumpf. Willow und Eva Page fehlt Anna von, genau, Hör auf dein Herz. Das ist von der magischen Tiere, genau, von dem Film. Ja, dann wünsche ich euch viel Spaß beim Zuhören und genau. Lasst euch berieseln von der Kindermusik.

weiter geht's dann hier mit Tom Lehel mit Balla Balla. Danach Schwange Bob Schwankopf, ein Stern, der Badehose trägt. Dann kommt die kleine Wilma mit Kleine Bingo. Und die Zwillis, gehört das mir oder dir? Ja, bei Zwillingen ist das dann schon mal so eine Sache, ne? Genau. Und danach gibt's noch die Minions mit Banana.

hört schon, die Schlümpfe, bleibt bei mir. Ja, danach Alarm, Tanzalarm-Kit mit eine kleine Flie-Fla-Flunkerei. Und dann habe ich natürlich, was auch nicht fehlen darf in der Kindersendung, Simone Sommerland und die Kita Frische. Ich habe einen kleinen Papagei. Ei, ei. Ja, genau. Viel Spaß bei meiner Sendung. Genau. Und ja, euch einen schönen Sonntag.

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Das war Willi Asso mit Eule, Eulalia. Da, hier nun hört ihr Wilma mit Tulpen aus Amsterdam. Danach die Zwillis, zusammen sind wir stark. Genau. Und nach Zwillis kommt Schlagerkids mit Alt wie ein Baum. Ja, so lange möchte man werden. Und Rolf Zuckowski sagt, du da. Im Radio, genau. Hallo, ihr da draußen, genau. Viel Spaß bei meiner Sendung.

Die Schlümpfe mit Mamma Mia und Reinhard Horn mit Das Schiffchen. Sommer, Sommerland und Kassenglück und die Kitas. Frösche mit Ich bin der Erdbeereisbär. Auch nicht schlecht. Und Piet Rakete kommt mit Kroko, Koko, Bruchpilot. Genau. Viel Spaß bei meiner Sendung.

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1: Und ihr habt gehört, Volker Rosin mit den Elefanten-Sommerhit. Ja, und danach, jetzt hört ihr Nielsen mit Freizeitpark. Das ist doch jetzt auch was Schönes. So langsam kommt die Zeit wieder, genau, wo man im Freizeitpark gehen kann. Oder Flohmärkte oder. Ach, das gibt so viele Möglichkeiten. Der Sommer, der Frühling und der Sommer, da bringen immer sehr schöne Ausflüge, die man machen kann. Ja, und danach Wilma mit Zauberfee. Und die Zwillis noch hinterher. Da sprach der alte Häuptling der Indianer. Genau. Viel Spaß bei meiner

kurz gesagt, nach die Zwillis kommt dann der Holly und der Fiete mit Patenonkeltag. Genau. Ich wünsche euch viel Spaß bei meiner Sendung.

Moin, herzlich willkommen zum Podcast Holly und Fiete. In dieser Folge 11 geht es um Partneronkeltag. Wenn du Schwarz verstehst, dann bist du hier genau richtig. Mein Name ist Fiete und der Onkel Holly ist auch dabei. Und jetzt viel Spaß bei dieser Episode. Bis gleich. Tschüss.

0: Fide,
1: du schon wieder.
0: Was ist denn jetzt schon wieder?
2: Ja. Hallo Onkel Holly, wieso sagst du eigentlich immer, was ist denn jetzt schon wieder? Ich komm doch aber gerne zu dir.
0: Ja, das sagst du jedes Mal. Und dann gehst du mir wieder fürchterlich auf den Keks.
2: Onkel Holly, das musst du aber nicht sagen. Das ist gar nicht schön. Ich wollte dich doch mal was ganz, ganz Wichtiges fragen.
0: Na, was willst du mich denn jetzt schon wieder so Wichtiges fragen?
2: Du, Onkel Holly, gibt das eigentlich einen Patenonkeltag?
0: Einen Patenonkeltag? Ich kenne einen Muttertag oder einen Vatertag. Aber Patenonkeltag habe ich noch nicht gehört.
2: Nö, ist mir gerade so eingefallen, wie ich zu Hause war. Und dann habe ich Papa gefragt. Und er hat nur gebrummt und hat gesagt, es redet seine Mutter. Und die hat dann gesagt, frag doch deinen Onkel Holly. Den fragst du doch sonst auch immer alles.
0: Ja, das stimmt natürlich. Ja, und was ist jetzt genau die Frage? Also ich kenne keinen Patenonkeltag.
2: Okay. Es gibt auch einen Muttertag und einen Vatertag, ne? Gibt es eigentlich auch einen Opa-Tag und einen Oma-Tag?
0: Nee, also Muttertag und Oma-Tag ist dasselbe, denn deine Oma ist die Mutter von deinem Vater, beziehungsweise die andere Oma ist die Mutter von deiner Mutter. Also ist das auch ihr Tag, der Muttertag. Und beim Vatertag ist das genau das Gleiche.
2: Nö. Das glaube ich, habe ich. Man hat den gleichen Tag wie Mama und Opa hat den gleichen Tag wie Papa. Wie geht das denn? Das verstehe ich nicht.
0: Also nochmal, Vatertag ist für den Papa, ne? Und der Papa von deinem Vater ist dein Opa. Und der hat dann auch Vatertag. Wenn dein Papa den Vatertag hat, dann ist auch Opa-Tag.
2: Okay. Ist aber ganz schön kompliziert, ne? Und wie ist das noch jetzt mit dem Mama?
0: Ja, das ist genau das Gleiche. Wenn Muttertag ist, dann ist auch der Tag von deiner Oma. Denn die ist ja die Mutter von deinem Vater, beziehungsweise deine andere Oma ist die Mutter von deiner Mama. Hast du das jetzt verstanden?
2: Nö, macht aber nichts. Aber wieso gibt's dir jetzt keinen Patenonkeltag?
0: Warum willst du denn einen Patenonkeltag haben? Was bringt dir das denn?
2: Ja, dann könnte ich mit meinem Patenonkel, du ja bist, was unternehmen. Und dann würden wir zusammen den Patenonkeltag feiern. So im Heidepark oder im Hansaland oder auf dem Dom. Je nachdem, wann der Patenonkeltag ist.
0: Aha, so wird also ein Schuh draus. Das heißt, du möchtest davon was haben, wenn ich Patenonkeltag habe.
2: Ja, so kann man das sehen. Also wäre ja toll, wenn dann so ein Patenonkeltag zusammenfallen würde mit einem Besuch im Heidepark oder im Hansaland oder auf dem Dom. Ne? Das wäre ja richtig toll, denn dann hätte ich auch was davon.
0: Ja, habe ich mir schon gedacht. Also du wünschst dir einen Patenonkeltag, damit du Spaß hast.
2: Ja, oder so, ne? Also ja, kann man so sagen. Ich meine, ich würde dir ja auch was schenken.
0: Was? Du würdest mir auch was schenken? Wie meinst du das? Du würdest mir was schenken?
2: Ja, ich würde dir was schenken.
0: Was würdest du mir denn schenken?
2: Meine Zeit. Ich würde dir meine Zeit schenken, weil dann hast du Spaß, wenn du mit deinem Neffen Fide zusammen bist.
0: Ja, das ist ganz toll, viel Zeit. Und da hätte ich ja unheimlich viel Spaß, wenn ich mit meinem Neffen Fide die Zeit verbringen würde. Ja, ganz, ganz toll.
2: Wieso? Wird dir das nicht gefallen? Du darfst dann Zeit mit deinem Lieblingsneffen verbringen.
0: Ey, Fide, ich habe nur den einen. Und der geht mir ganz fürchterlich auf die Nerven. Heute auch schon wieder.
2: Nö, das musst du jetzt nicht sagen. Das tut mich auch weh. Ich will doch nur mit dir Spaß haben. Und dafür brauchen wir einen Patenonkeltag. Wann verstehst du das denn endlich?
0: Ja, ich habe das schon verstanden. Aber wenn es nach dir geht, gibt's den jede Woche oder mindestens einmal im Monat.
2: Ja, kann auch öfter sein. Ist egal. Kann auch jede Woche zweimal sein oder zweimal im Monat. Das ist mir eigentlich völlig wurscht. Hauptsache, es gibt einen Patenonkeltag.
0: Ja. Fide, nein, den gibt's nicht und den wird's nie geben. Und wenn es nach mir geht, sowieso nicht.
2: Ja, das habe ich schon befürchtet, dass du das sagen würdest. Meine Mama, was deine Schwester ist, ne? Die hat das Gleiche gesagt. Die hat auch gesagt, wenn du deinen Onkel fragst, ob er einen Patenonkeltag haben will, dann sagt er garantiert sofort nein, auf keinen Fall.
0: Ja, deine Mutter, was meine Schwester ist, die kennt mich ziemlich gut. Und deswegen weiß sie natürlich auch, dass ich auf so einen Patenonkeltag ganz gut verzichte.
2: Onkel Holly, ich habe eine Idee. Ich schlage dir jetzt einen Kompromiss vor. Was hältst du davon, wenn ich dich einlade?
0: Was willst du? Du willst mich einladen? Wie soll das denn aus?
2: Ich lade dich zum Kaffee trinken ein und anschließend gehen wir beide dann zusammen auf den Dom und da lädst du mich dann zum Patenonkeltag ein.
0: Aha, das heißt, der Patenonkeltag findet einmal im Jahr statt, wenn Dom ist. Nämlich dann lädst du mich zum Kaffee trinken ein und anschließend bezahle ich deinen Dombesuch.
2: Ja, oder so ähnlich. Das können wir aber auch ruhig zweimal im Jahr machen. Sommerdom und Winterdom ist ja zweimal im Jahr. Da können wir zweimal im Jahr einen Patenonkeltag machen.
0: Ja, so weit kommt das noch. Ich bezahle zweimal im Jahr deinen Dombesuch. Das letzte Mal kann ich mich noch gut daran erinnern. Der hat mich 100 Euro gekostet. So oft wie du Karussell fahren wolltest und Achterbahn und dann wolltest du auch noch Currywurst essen und Liebesapfel und dann, was du alles gefordert hast. Du bist ja wie so ein Scheunendrescher.
2: Naja, ich bin ja immerhin erst 7. Da muss man noch viel essen, damit man wächst. Ne? Ich bin ja schließlich im Wachstum. Und außerdem macht das Karussellfahren hat dir schließlich auch Spaß gemacht. Nur in der Achterbahn. Da ist dir ja schlecht geworden. Weiß ich zwar gar nicht warum, aber naja, okay, musst du ja das nächste Mal nicht mitfahren. Ich kann ja dann auch alleine fahren.
0: Nee, Fide. Das mit dem Patenonkeltag, das glaube ich, das lassen wir mehr. Das ist eine teure Angelegenheit. Nicht für dich, aber für mich.
2: Naja, Holly, denk da mal nochmal drüber nach und dann frage ich dich ich das noch die nächsten Tage nochmal mit dem Patenonkel gedacht. Ich finde das immer noch eine gute Idee.
0: Ja, das habe ich mir schon gedacht, dass du das eine gute Idee findest. Schönen Gruß an deine Eltern. Danke für den Hinweis auf den Patenonkel da.
2: Weißt du, deine Schwester kennt dich gut. Die hat gesagt, dass du dann sagst, dass du grüßen sollst und so weiter, weil du dann wegen dem Patenonkel da und dass du das da nicht so eine tolle Idee findest. Das hat deine Schwester schon herausgefunden. Die ist ganz schön clever, deine Schwester.
0: Ja, die ist ganz schön clever. Ja, dann grüß mal zu Hause, Fide. Vielen Dank, dass du uns auch in dieser Folge wieder dein Ohr geschenkt hast. Lass uns doch gerne auch auf anderen Kanälen in Kontakt bleiben. Du findest uns zum Beispiel unter www.polly-fiedel.de.
2: Wir freuen uns, wenn du auch in der nächsten Folge wieder mit dabei bist. In der Folge 12 heißt es dann, ich hätte gern einen Bruder. Tschüss, bis zum nächsten
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2: Mal sagen, der Fiete und sein Onkel Holly. Tschüss.

0: Also der Vierte kommt ja schon auf gute Ideen, oder? Was meint ihr? Wäre ja mal eine Idee, ne? Euren Patenonkel oder Patentante eben halt das mal zu fragen. Ja, weiter geht's jetzt hier mit Willy Astor. Gib niemals auf. Danach die Schlümpfe mit Prinzessin. Und Rolf Zuckowski kommt und seine Freunde kommen mit Hallo Mama, hallo Papa.
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Und ihr hört schon Schlagerkids mit Regenbogenfarben. Ja, und danach geht's dann weiter mit Reinhard Horn auf bunten Erdball. Und dann kommt noch Piet Rakete, das Tal der großen Kleinen.

Reisen hört ihr jetzt mit allerbesten Freunde. Ja, die habt ihr bestimmt auch da draußen, nicht wahr? Und dann geht's weiter danach mit Schnabi, Schnabel und die Kinderliedergang mit Die Katze tanzt allein. Der dam dam dam da dam. Nein. Und danach die Minions und The Black Eyed Peas mit I Got a Feeling. Und danach kommt noch Clarissa mit Papa gib mir einen Bussi. Ja, und danach melde ich mich natürlich wieder.

Musik eines skandinavischen Projekts namens Cut the Move. Das war Give It Up, ihre bekannteste Single. Allerdings für mich persönlich noch nicht mal ihre beste Single. Das ist mit Abstand I'm Alive. Das spiele ich euch bei Gelegenheit mal wieder. Jetzt ist es allerdings erstmal wieder Zeit, einen Blick auf die deutschen Singlecharts zu werfen. Nicht die im Jahr 2026. Das wäre ja dann langweilig und zu einfach. Wir gehen zurück ins Jahr 1993.

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1: Wir werfen einen Blick auf die Chartwoche vom 14. bis zum 20. Juni 1993 und schauen uns erstmal die letzten 10 Platzierungen an. Auf der 91 neu dabei Co-Row featuring Talisa und There's Something Going On. Auf der 92 ebenfalls neu dabei Errol Brown mit Emma Lena, That's No Lie. Auf der 93 in der Vorwoche die 63 die Münchner Freiheit mit Viel zu weit. Auf der 94 in der Vorwoche die 79 Wiebke Schröder mit Ohne dich. Auf der 95 in der Vorwoche die 91 Brian Ferry mit I Put a Smell on You. Auf der 96 in der Vorwoche noch die 43 extra breit featuring Hildegard Knef und Für mich soll's rote Rosen regnen. Auf der 97 in der Vorwoche die 96 Peacock Palace mit Heatwave. Auf der 98 in der Vorwoche die 50 ging also ganz schön bergab für die eben gehörten Cut and Move mit Give It Up. Auf der 99 in der Vorwoche die 71 Vaya Con Dios mit So Long Ago und auf der 100 neu dabei BG The Prince of Rap mit Can We Get Enough. Und das hier waren in der Woche vom 14. bis zum 20. Juni 93 die Top 10. Auf der 10 in der Vorwoche die 9 Ace of Base mit All That She Wants. Auf der 9 in der Vorwoche die 13 Janet Jackson mit That's The Way Love Goes. Auf der 8 in der Vorwoche die 7 Dr. Alban mit Sing Hallelujah. Auf der 7 in der Vorwoche die 5 Shaggy mit Oh Carolina. Auf der 6 in der Vorwoche die 8 U96 mit Love Sees No Color. Auf der 5 in der Vorwoche die 6 Culture Beat mit Mr. Vain. Auf der 4 in der Vorwoche auch die 4 Ace of Base mit Wheel of Fortune. Die 3 auch unverändert Tour Unlimited mit Tribal Dance. Die 2 auch unverändert Hathaway mit What is Love. Und die 1 unverändert Snow mit Informer. Und wer erinnert sich noch an meine Eingangsmoderation, dass es heute vor allem Dance Pop und Eurodance und dergleichen auf die Ohren geben wird? Und was denkt ihr, für welchen Song aus den eben verlesenen Single Charts habe ich mich entschieden? Ist es Culture Beat? Ist es BG The Prince of Rap oder doch Dr. Alban? Es könnten aber auch Ace of Base oder Tour Unlimited sein, aber nein, es sind U96. Platz 6 in der Woche vom 14. bis zum 20. Juni 93, Love Sees No Color.

Dieser Song erfuhr ein kleines Revival, als er vom britischen DJ-Duo Brisk & Ham im Jahr 2005 neu aufgelegt wurde und als UK Happy Hardcore-Nummer unter dem Namen Crazy Love released wurde. Das hier war allerdings das Original, Alexia mit Number One. Ihr hört den Time Dance, eure musikalische Zeitreise zurück in die 90er. Bevor wir gleich einen kleinen Abstecher in den Bereich Anime wagen, gibt es erstmal The Free mit Dance the Night Away.

0: Als ich diesen Song im Sommer 96 auf einer Compilation namens Hugos Megadance Frühlingshits 96 entdeckte, da wusste ich noch gar nicht, was oder wer Sailor Moon eigentlich sein sollte. Klar, es war eine schöne, beschwingte, deutschsprachige Eurodance-Nummer mit klarem Ohrwurm-Charakter, aber wer oder was Sailor Moon war, das konnten mir damals meine Eltern auch nicht beantworten. Das erfuhr ich dann erst später, als ich dann mal RTL 2 mir anschaute und dort dann Sailor Moon zu sehen bekam. Und neben Sailor Moon gab es ja noch weitere tolle Anime-Serien in den 90ern.
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0: Und ihr könnt es euch eigentlich denken, wenn dieser Jingle zu hören ist, was kommt dann? Das kann ja nur irgendwie irgendwas jetzt mit Anime und Neuaufnahme oder zu tun haben. Und ja, ihr habt recht. Neben Sailor Moon, einer der bekanntesten Anime-Serien in den 90ern, war natürlich Dragon Ball. Und das Dragon Ball-Theme, einmal gehört, bleibt irgendwie für immer im Kopf. So zumindest bei mir. Und das dachte sich wohl auch der DJ Gregor Ledahl, der im Moment absolut die 90er Jahre in seinen aktuellen Produktionen zelebriert. Und für seinen neuesten Track hat er sich mit einem Produzenten namens D-Scepter zusammengetan und beide haben das Dragon Ball Theme gecovert.

der Rubrik Back to the Future hier im Time Dance, eurer musikalischen Zeitreise zurück in die 90er, unternahmen wir gerade einen Ausflug in die Gegenwart. Das waren Gregor Ledal und die Scepter mit ihrer Version von Dragon Ball.

0: Für viele ist Wonderful Days der wohl größte und beste Hit von Charlie Low Noise und Mental Theo. Aber auch da gehe ich ein wenig konträr, denn für mich sind es unter anderem Your Smile und vor allem Stars. Und das hörten wir gerade im Rave-Mix. 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
0: Deutschlandweit und auf vielen Radiostationen in den 90ern lief neben Musik natürlich auch Comedy.

0: da gab es Eigenproduktionen oder auch übernommene Sachen. Da war die Comedy-Vielfalt und die Comedy-Landschaft in den 90ern wirklich sehr breit gefächert. Und ein Radiosender, der bis 1996 wirklich sehr ausschweifende Comedies produzierte, war Radio FFN mit ihrem Frühstücksradio. Innerhalb des Frühstücksradios gab es damals gefühlt unzählige Serien, wie zum Beispiel Der kleine Tierfreund, Dietmar Wischmeyers Logbuch, Sigi und Rana, Die Arschkrampen, Frieda und Anneliese oder auch Günther, der Treckerfahrer.
1: Jo, moin! Sag mal, hast du auch einen Computer, der den ganzen unstrukturierten Alltagskram ein bisschen in Ordnung bringt? Ja, ich auch. Gibt's ja jetzt mit Programme für jeden Schied, auch für Landwirtschaft. Bei mir im Kuhstall ist das jetzt so auch vorbei, dass ich jedes Rindvieh so viel Rüben in den Kopf knallen kann, wie es lustig ist. Nix da! Erst muss Leistung kommen. So ein Chip in der Kuh merkt sich, wie viel Milch die Alte gegeben hat und je nachdem gibt's Kraftfutterzuteilung. Neumanns Gerd, der meint ja nur, er wäre super schlau und hat das Computerprogramm auch auf seine Mastbullen angewandt. Kannst dir vorstellen, was passiert ist, ne? Ist ja klar, alle Bullen nach 3 Wochen kaputt. Je nun, keine Milch, kein Kraftfutter. Der Computer ist unbestechlich. Für Schweine gibt's ja ein Mastprogramm. Das rechnet dir genau aus, wann der Fraß bei jeder Sau am meisten Fett ansetzt. Und genau dann gibt's Happy Happy. Ich meine, aus Spaß habe ich da mal die Daten von unserer Oma reingegeben. Spuckt der Computer aus 0345. Das meint, nachts um 3:45 ist die günstigste Nahrungsaufnahme für unsere Oma zum Fettansetzen. Ich ihr also immer fein Schachtel Mischpralinen auf den Nachtschrank geknallt und den Wecker auf 3:45 gestellt. War morgens immer ratzekal leer gefressen. Nach 5 Wochen ist Oma auseinandergegangen wie ein Hefeteig. Ich hab neulich noch gesagt, Mensch, Oma, wie sollen wir dich nochmal beerdigen? So ein Wolleprop, wie du geworden bist, yo. Siehst du, diese Computers arbeiten noch ziemlich zuverlässig, auch im Entsorgungsbereich. Oder meinst du, das Rindvieh darf noch nach Lust und Laune schieten? Nix! Da sitzt feinen Proppen vor. Erst wenn die Nahrung komplett verbrannt ist, darf der Kram hinten raus. Nix hier mit ganzen Körnern in Körnel wie früher. Das wird sauber verdaut, das teure Sojazeug. Dafür haben die eben diese Sonde hinten drin, ja. Und wenn alles Paletti ist in Dickdarm, dann reißt der Computer den Schließmuskel auf. Und ich kann dir sagen, dann brüllen die Kühe aber vor Erleichterung. Ja, so insgesamt bin ich gut zufrieden mit meinem Computer. Bloß einmal habe ich mich ein bisschen vertan. Ich habe mir probeweise auch so einen Kastriercomputer für meine Ferkel kommen lassen. Diese Software, die muss irgendwie noch nicht ganz ausgereift sein. Ich konnte mich wochenlang nicht in den Ferkelstall trauen. Dieser Dreckskastriercomputer, der hat jedes männliche Wesen von hinten angesprungen und das Programm abgefahren. So will ich es klar. Waldo, was der Schäferhund von unserem Nachbarn ist, der kauft sich keinen Computer mehr, seit er letzte Woche bei uns in Ferkelstall war. Klar, nicht? Jo. So, ich muss spritzen, die Umwelt mal eben neu formatieren. Wunder bleiben!
0: Und mehr Comedy und Klamauk aus den 90ern hört ihr hier im Timedance wieder in der kommenden Woche. Und jetzt geht's erstmal weiter. Das hier ist Lisa Stansfield mit The Real Thing.

Oft ist Musik ja sowas wie ein Zufallsfund und so ging es mir mit diesem Song. Er stammt von dem 93er Sarah McLachlan-Albums Fumbling Towards Ecstasy, Ice Cream. Und zum Abschluss der heutigen Timelands-Ausgabe gibt es wirklich eine sehr schöne Darkwave- und Elektronummer von einer Band namens The Northern Territories. 1997 veröffentlichten sie das Album Orange Moon. Daraus hören wir Stay Awake. Bleibt dran, nächste Woche geht's weiter. Das war der Timelands, eure musikalische Zeitreise zurück in die 90er. Am Mikrofon war Christian Ohrens. Macht's gut, bis nächste Woche.

Wunderschönen guten Abend allerseits. Hier ist sie, eure Hani mit der Party Time. Ich sage mal ein ganz liebes Dankeschön an den Jean für die klasse Übergabe und einen schönen Modi Feierabend. Und alle anderen sage ich mal viel Spaß bei meiner Sendung. Ja, ich habe euch eine Menge Partymusik, Pop und Rock und alles drum und dran mitgebracht. Mal schauen, was wir aus den Abend machen. Den warmen Abend. Ja, genau. Und wir haben hier noch so knappe 29 Grad. Gefühlte, ja, 30. Oder 31 sogar. Ja, also warm, warm, warm.

Fange ich dann auch an mit Zweiraumwohnung mit 36 Grad. Ja, kann auch noch heißer werden, ne? Und Clouseau mit Ondettes. Danach Jan Bartels mit Wie ein Diamant.

das war wie ein Diamant, und zwar von Rendels. Nicht so, wie ich es vorhin sagte. Ja, die Sonne erschien da so, darum konnte ich das so schwer erkennen. Ja, genau. Und jetzt geht's hier weiter mit Ricky Martin und Maria. Ja, und dann auch Jörg Bauschmidt. Erst wenn's im Sommer schneit. Nein, im Sommer schneit es nicht. Dann würde es jetzt auch schneien. Ein bisschen verwirrend, oder? Ja, und dann auch Kate Ryan mit Da Sonne Chante.

Ja, und nun geht's hier weiter mit Leon Dean, der kleine Prinz. Danach Blue Blegon mit Break My Stride. Und danach kommt Löwenmut mit Die Sonne lacht. Ja, sollte sie eigentlich, ne? Weinen wäre ja nicht so gut. Also, ab geht's.

Ihr hört schon Lion Richie mit Dancing on the Calling. Und danach Sandra mit Hallo Mr. Reich. Ja, und dann kommt Pietro Lombardi mit Macarena. Naja, warum auch nicht? Viel Spaß bei meiner Sendung.

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0: Nacht.
1: Guten Morgen, ich höre gar nichts. Oui, oui. Hallo?
0: Der will heute Morgen gar nicht mit uns, glaube ich.
1: Ja, ich war.
0: Schönen guten Morgen, liebe Hörer. Moin, Conny.
1: Das ist das, was
0: du hörst nichts, nee, ist klar.
1: Doch, ich habe so ganz leise eben im Hintergrund ein bisschen was genuschelt gehört. Ihr Lieben, oder wart ihr das schon? Ich habe das ja. Ihr nuschelt noch unter der Bettdecke, ich höre das wohl.
0: Ja, natürlich, auf alle Fälle.
1: Nein, alles gut. Guten Morgen. So, jetzt geht's aber richtig los. Jetzt kann ich los.
0: Hallihallo.
1: Ach, du, ist das wieder wahr. Junge, du, das sind ja aber Temperaturen im Augenblick. Du, also beim besten Willen, ich habe mir heute Morgen erstmal die Jacke ausgezogen. Ja.
0: Und dann der kommt hier mit Jacke an, müsst ihr euch mal vorstellen. Dicke Winterjacke hat er an.
1: Ich habe noch keine Winterjacke angehabt. Ich habe nur eine angezogen, weil es gerade ein Fett. Ich wollte gerade los, da fing es fett an zu regnen an bei uns, muss ich sagen. Und obwohl ich bin heute Morgen mit dem Volvo ja auch schon los gewesen, da war noch alles gut. Das hatte die Nacht zwar auch schon wieder geregnet, aber ich habe zwei Enten beobachtet. Ja, die waren im Graben. Ja, die sind da spazieren gegangen. Ja, normalerweise schwimmen die.
0: Die gehen spazieren.
1: Ja, schwimmen die ja im Graben.
0: Ja,
1: nicht?
0: Ja.
1: Nicht? Aber nach den einigen etlichen Schauern, die wir schon gehabt haben, ist unser Graben vom Haus immer noch unten auf der Grund trocken, dass sie da spazieren gehen können. Ist ja unglaublich, ist das ja.
0: Ist unglaublich, nicht? Ja.
1: Also beim besten Willen. Aber kannst du mal sehen, wo das Grundwasser im Augenblick schon steckt, du.
0: Wo steckt das denn?
1: Also ein bisschen tiefer als gewöhnlich. Normalerweise ist unser Graben dann immer leicht, dass etwas Wasser drin ist bei Regenschauern. Aber nö, ist so.
0: Regenrückhaltebecken, ne? Hält den Regen wieder zurück.

0: Okay. Das ist ja noch wieder was anderes da.
1: Wieso ist das was anderes?
0: Nein, nein. Aber heute Morgen, das war schön. Ach, war ein bisschen muddelig draußen da, nicht? Aber das geht euch allen ja wahrscheinlich so. Die schon draußen gewesen sind, meine ich, nicht? Ansonsten Fenster auf, mal die Nase rausgesteckt. Nicht, Horst?
1: So ja, das ist sowieso.
0: Nicht? Und dann rauf aufs Fahrrad und dann erstmal eine Runde gedreht. Anschließend den Schweiß abwischen. Aber im Augenblick geht es aber noch von den Temperaturen.
1: Meinst du?
0: Soll heute aber auch ja schon wieder so ein bisschen muddelig werden, nicht? Haben sie gesagt.
1: Soll muddelig werden?
0: Du, wird sich zeigen, heute Abend kann ich dir das genau erzählen, was Sache ist. Ja, das ist denn so. Ach du, und jetzt habe ich richtig Schmacht auf unser Frühstück.
1: Ja, und man packst das nicht aus?
0: Ja, aber darf ich erstmal guten Morgen sagen?
1: Nee, du hast jetzt lange genug guten Morgen gesagt. Jetzt wollen wir endlich frühstücken. Fang an jetzt.

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1: Mit Nina und Mike und die fahrenden Musikanten, die hatten wir jetzt auch schon hinter uns. Und jetzt können wir erstmal den ersten Morgengruß hier vorlesen. Guten Morgen, Conny und Horst. Ich wünsche allen einen guten Samstag. Mein Samstag wird schön, schreibt sie.
2: Aha.
1: Fahre mit meinen Kolleginnen Mädels nach Bremerhaven, da einen schönen Tag zu verbringen. Mein Schatz, den ich sehr liebe.
2: Ja.
1: Schönen Sonntag allen und passt schön auf euch auf. Liebe Grüße, eure Monika aus Nordenham. Monika, oh, schönen guten Morgen.
2: Guten Morgen.
1: Ich wünsche dir ganz viel Spaß in Bremerhaven.
2: Morgen. Ja, und eine Jacke mitnehmen, falls es anfängt zu regnen.
1: Aber nur im Fall. Ein Schirm reicht ja denn auch.
2: Ja, natürlich, selbstverständlich. Aber bei Sturm ist eine Jacke besser, weil sonst der Schirm wegfliegt. Aber das ist ja was anderes da. Nicht? Aber einen ganz großen Spaß euch heute für eure Tour auf jeden Fall.
1: Genau, Thomas hat nämlich gleich geantwortet.
2: Thomas.
1: Guten Morgen ins noch nicht ganz so warme Radioland. Ich wünsche euch einen schönen Tag. Ein schönes Wochenende, passt auf euch auf, wünsche meiner Frau heute einen schönen Tag mit ihren Kollegen. Schatz, ich liebe dich.
2: Ja, wenn ihr zusammen frühstückt, dann guckt ihr euch in die Augen und wünscht euch das nochmal von Herzen.
1: Tatsächlich.
2: Aber das ist so auch schön, dass wir das immer wieder mit euch teilen können, dass es schön ist. Siehst du mal, das war ja schon mal was.
1: Siehst du wohl und desto weniger.
2: Und ich habe die 3M-Brötchen mitgebracht.
1: 3M?
2: Ja.
1: Gib mir einfach ein normales Brötchen rüber, das reicht mir schon erstmal. Wenn ich endlich mal was zwischen der Kauleiste kriege, ja.
2: Was?
1: Meine Güte, bist du wieder langsam heute. Die Stecke ist ja.
2: Willst du gar nicht wissen, was 3M-Brötchen sind?
1: Nee,
2: das sind
1: gar nicht.
2: Sesamsemmel sind das. Sesamsemmelbrötchen habe ich mitgebracht. Ja, das, was glaubst du wohl? Und dazu habe ich räuberischen Lachs. Räuberischen Lachsfisch habe ich mitgebracht. Kennst du den?
1: Nee, ich wusste gar nicht, dass Lachsfisch ist.
2: Natürlich ist Lachsfisch.
1: Ja, warum liest das denn extra vor, jetzt von seinem Zettel da?
2: Ja, weil das hier draufsteht, deswegen.
1: Lachsfisch.
2: Räuber,
1: was ist denn sonst?
2: Räuberischer Lachsfisch.
1: Lachsfleisch oder was?
2: Man kann aber auch Forelle sagen, das ist dann einfacher, denn du hast das Problem mit dem Fisch nicht. Und, na ja, und von den, und ich habe jetzt, gestern noch ein bisschen gegrillt und all sowas.
1: Ja,
2: und
1: ja,
2: da habe ich noch ein bisschen kalorienarme Remo mitgebracht und Röstzwiebeln. Vielleicht passen die ja auf den räuberischen Lachs. Ja, ich sag ja nicht Fisch, ne? Die da oben drüber. Ich habe vom letzten Grillen noch über. Wir schmeißen ja schließlich nichts weg.
1: Nö, das sowieso nicht.
2: Nicht?
1: Nö, und, gar nicht Frage.
2: Und unseren schönen runden kleinen Tisch dahinter stehen unsere Leckereien alle drauf, die anderen und jeden Tag oder jeden Samstag.
1: Leckereien stehen da drauf.
2: Leckereien. Jeden Samstag nehmen wir ja immer eine Kleinigkeit, was Besonderes vom Bäcker dazu.
1: Tatsächlich?
2: Genau. Und da freuen wir uns jetzt drauf. So machen wir das.
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0: CCR oder Creedence Clearwater Revival mit Bad Moon Rising.
1: Ist immer noch schön. Habe ich ja vor Urzeiten schon in der Disco gespielt, das Ganze.
0: Du?
1: Ja, oben von der Bühne herunter.
0: Du kannst ja gar kein Englisch.
1: Wäre ich nicht?
0: Nee.
1: Das muss ich rühren nicht. Hauptsache, ich finde die Mucke gut. Und da konnte man schön nach tanzen mit allen drum und dran.
0: Kannst du die Kringelpiez mit anfassen oder was war da?
1: Ja, diese Scheibe, die wurde wirklich oft gewünscht, muss ich sagen. Und die ist auch schön, die ist wirklich schön, ja, muss ich sagen. Ja, ja.
0: Ja?
1: Mhm. Habe ich dir eigentlich schon erzählt, dass die Talsperren in Deutschland durch die Bank gut halb gefüllt sind?
0: Du sprichst wieder mit dem Gehäuse, wollte ich nur eben sagen. Ja, jetzt schon besser.
1: Seit wann heißt du Gehäuse?
0: Ich konnte dir sprechen, aber ins Gehäuse rein. Gar nicht ins Mikrofon, sondern ins Gehäuse vom Mikrofon.
1: Ja, wenn das Mikrofon mir mal vor der Nase hängt, da kann ich doch nicht viel. Ich muss ja schließlich auch mal zur Seite gucken, damit ich mein Brötchen gleich in meinen Hals kriege. Sonst habe ich den ganzen...
0: Das kannst du ja tun, wenn die Musik läuft.
1: Ja, das kann ich natürlich auch machen, sicherlich.
0: Ist du wohl.
1: Also so beim Sprechen, da bin ich ja wirklich so, das wäre ja auch unhöflich, mit vollem Mund zu sprechen.
0: Tatsächlich.
1: Nein, das habe ich anders gelernt, da habe ich immer welche für ans Gesicht gekriegt.
0: Ins Gesicht?
1: Ja, damals war das noch so, das hieß Erziehungsmaßnahme. Mit vollem Mund, sagte mein Vater, mit vollem Mund spricht man nicht.
0: Nö, das ist richtig. Hat er denn mit vollem Mund gesagt, ne?
1: Ja.
0: Ja, ja, ist klar.
1: Sicherlich.
0: Und die dürfen das denn, die Erwachsenen, ne?
1: Ja, das gab ja mal eine Zeit, da war alles anders. Aber ob es unbedingt schlechter war, ich weiß nicht. Also ich finde, ich bin
0: schlechter war's nicht.
1: Ein recht gesellschaftsfähiger Mensch geworden, muss ich ja sagen. Ja, durchaus. Aber da freue ich mich drüber, dass die Talsperren halb voll sind. Ja,
0: tatsächlich.
1: Das ist richtig schön, ein gutes Gefühl.
0: Es dauert aber noch ein bisschen, bis ich voll bin.
1: Tatsächlich?
0: Ja, ja, genau, weil ich habe noch Hunger jetzt hier.
1: Ja, dann lass uns jetzt anfangen, ja.
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4: Liebe Mitdeutschinnen und Mitdeutsche, Sommerferien, das bedeutet Ruhe, Freizeit und Erholung für viele Menschen. Alle anderen fahren in Urlaub. Wo

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1: Ja, das bist du. Die geht schon. Zu Hause.
2: Ja,
1: das ist immer am schönsten, sagst du so, ne?
2: Ah, du, das war ja auch eine geile Fernsehsendung damals. Ne? Ich weiß nicht, wo der Altkanzler Schröder immer imitiert wurde. Aber irgendwie passte das alles so zusammen von seiner
1: passt
2: Art.
1: Passt immer noch, ja.
2: Ja, ja, so von seiner Art und Weise damals. Und dass er zwischendurch irgendwann auf einer festlichen Veranstaltung gesagt hat, du, lass mal den Sekt weg, gib mir mal ein ordentliches
1: ja,
2: Bier.
1: Ja, eben, genau, richtig. Ja.
2: Er war da also sehr, sehr ehrlich in der Richtung. Und deswegen passte das ja auch alles so schön.
1: Ja, richtig.
2: Und auch dieser Song, der passt einfach, und das würde man ihm glauben, er hat es ja noch nicht selbst gesungen, aber das ist ja eine
1: hat
2: andere.
1: Hat er nicht selber,
2: Nein.
1: Aber na. Ich habe für dich dein Lieblingslied, habe ich extra rausgesucht für dich.
2: Mein Lieblingslied?
1: Ja, singst du doch immer mit.
2: Ja, ich habe mehrere Lieblingslieder, ich weiß jetzt gar nicht, welches du jetzt genau meinst.
1: Nee, das habe ich dir doch geschickt letztes Mal über WhatsApp. Weißt du es nicht mehr? Weißt du jetzt nicht? Ich spiele dir das am besten mal vor, ne?
2: Ja, bitte. Jetzt bin ich neugierig.
1: Conny ist das Lieblingslied hier.
2: Ja.
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0: Das hört sich doch schon besser an. Felicita von Albano und Romina Power.
1: Mana, Mana. Oh ja.
0: Conny hat sich gefreut.
1: Ja, doch, das habe ich, muss ich
0: original.
1: Ich wusste gar nicht, dass du mein Badezimmer. Dass du mein Badezimmer verwanzt hast, also beim besten Willen. Ah, richtig. Und wir haben eine Zuschrift bekommen. Nee,
0: wir haben nicht nur eine Zuschrift bekommen.
1: Nein, wir haben drei Zuschriften. Das kriegen wir alles geregelt. Ja, wir machen das. Also, da hat geschrieben, der Kai aus Bremen hat geschrieben, denn Thomas aus Nordenham hat geschrieben und hat geschrieben, habe ich schon dreimal gesagt, jetzt reicht's aber.
0: Ja, eben.
1: Genau, richtig. Und Krause aus Wulsdorf. Ich weiß jetzt aber keinen Vornamen, aber das ist ja auch egal. Hier steht Krause aus, dann sage ich ihm Krause aus Wulsdorf. Da fangen wir jetzt auch mit an. Jetzt fangen wir an. Genau, richtig. So, ach du, ich kann so schlecht lesen heute überhaupt. Also, Deutschlandspiele gemeinsam schauen, sagt er.
0: Tatsächlich.
1: Ja, ja. Also es dreht sich darum, dass in Bremerhaven stellt sich auf die WM-Abende ein.
0: Ja, heute Abend, ne?
1: Zur Fußball-WM gibt es offene Public Viewings bei den... Public Viewings, ganz genau. Bei denen du die...
0: Viewings, die waren noch von Dallas, ne? Die haben noch da mitgespielt, die Dallas.
1: Nee, das waren die neuen, die Newings waren das, ja. Das war, also das ist Public Viewings.
0: Hattest du schon gesagt?
1: Hatte ich schon gesagt. Ja, weil du die Deutschlandspiele gemeinsam und andere verfolgen kannst. Wer Station und Atmosphäre sucht.
0: Ja, ne? Ist ja gut jetzt. Und wer das will, nun hören.
1: Ganz, ganz, ganz viel. Also, richtig, da kann man sich also überall was
0: suchen. Oh, du bist noch fertig heute?
1: Ja, werde ich da. Also, und einen Musiktitel hast du. Warum fährst du mir eigentlich über? Das ist ja unglaublich.
0: Hau da rein jetzt endlich.
1: Wie schön, dass ich keinen vollen Mund habe beim Sprechen.
0: Meine also, Güte, das dauert
1: richtig, wieder. Wir haben einen Musikwunsch dazu auch, und zwar den Deutschland-Song von den Prinzen. So, jetzt lass mal hören und dann esse ich gleich wieder.
0: Ja, wobei, ich mal ab jetzt.
1: Ja.

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1: Das Horoskop mit Sinn und Text, Tag 24, hat es längst. Widder. Nicht jeder ist gleich mit deinem aggressiven Verhalten. Das hast du etwas übertrieben. In den nächsten Tagen erlebst du in deinem Bekanntenkreis ungewöhnliche Begegnungen. Du fühlst dich aufgedreht und hast tolle Einfälle. Stier. Du lässt dich leicht von einer launischen Stimmung erfassen. Vielleicht sind auch deine Freunde kurz angebunden und geben Anlass zum Ärger. Deine Finanzen bleiben im Lot und die notwendigen Investitionen können getätigt werden. Zwillinge. Du bist in Aufbruchstimmung und entwickelst jetzt dein eigenes Konzept. Du meisterst eine brenzliche Situation durch Einfühlsamkeit und Zielstrebigkeit. Krebs. Im Beruf punktest du mit Leistungsbereitschaft und Einsatzfreude. Du bist viel zu schnell eingeschnappt und das belastet dich nur. Löwe. Sammel alle Fakten und Eindrücke und selektiere dann nach Dringlichkeit. Lass deine Vorhaben nicht in Freizeitstress ausarten. Das tut dir nicht gut. Jungfrau. Diskussionen mit deinem Partner.

Na, können jetzt schnell hitzig werden. Sei nicht so zurückhaltend, wenn es um Geldangelegenheiten geht. Wozu hast du denn in letzter Zeit so gespart? Waage. Du fühlst dich zwar gesundheitlich ein bisschen angeschlagen, aber gegen eine ruhige Runde Squash oder eine Fahrradtour am Wochenende ist allerdings nichts einzuwenden. Du musst Gas geben. Auch wenn deine Motivation eher destruktiv ist, verlass eingefahrene Wege und such mal die Herausforderung. Skorpion, du bist gut drauf und überzeugst mit einer Spitzenleistung. Du kannst noch viel mehr an Leistung aus dir herausholen. Schütze, heiße Flirts. Besonders für Singles. Ein Traumpartner kommt in Sicht und es kann dieses Mal richtig funken. Du fühlst dich sehr schlapp und solltest einmal ein bisschen mehr auf dein Trinken achten. Steinbock. Gestatte deinem Partner von Zeit zu Zeit etwas für sich zu unternehmen. Dein Körper baut gerade etwas mehr Reserven auf. Wassermann, in deinem Freundeskreis solltest du mal wieder eine Einladung aussprechen. Besser könnte es gar nicht sein. Du liebst und wirst geliebt. Auch Singles haben jetzt das Liebesglück auf ihrer Seite. Was willst du mehr? Fische. Die Erfolge stellen sich dann ein, wenn der richtige Zeitpunkt gekommen ist. Sei nicht zu naiv, sondern erkenne genau, wann Vorsicht angezeigt ist. Bleib optimistisch, aber werd nicht blauäugig.

0: Aber war das mit Bumblebee?
1: Bumblebee. Ja, genau.
0: An dieser Stelle wollte ich mal einen schönen Gruß schicken an Emily nach Bremerhaven, die heute dafür gesorgt hat, dass wir auch in Bremerhaven zu hören sind.
1: Ja.
0: Unsere Technik hat nämlich heute Morgen wieder ein bisschen rumgezickt. Und da habe ich die Gute eben aus dem Bett schmeißen müssen, um damit die uns aufschaltet wieder. Das hat gut geklappt.
1: Ja, das sind
0: vielen
1: wir,
0: Dank dafür.
1: Sind wir ganz dankbar dafür, auf jeden Fall. Siehst du wohl. Und habe ich dir eigentlich schon erzählt, der Unterschied in diesen Songs, die du gespielt hast, du hast ja einen deutschen Song gespielt, mit deutscher Aussprache, mit allem drum und dran und anschließend ja auch noch einen spanischen.
0: Ja.
1: Und da war ja dieses Wort Felicitas, war da drin. Weißt du,
0: Felicita.
1: Da habe ich ja
0: ohne
1: gesagt.
0: Ohne S am Ende.
1: Nö, das war die Mehrzahl, das waren die Nachbarn alle, deswegen. Und jedenfalls, ja, Felicitas.
0: Ich gehe nicht in den Nachbarn, das weißt du doch.
1: Jetzt, ne. Aber jetzt stell dir, weißt du, was das heißt, Felicita?
0: Warum willst du das jetzt wissen?
1: Das heißt gratulieren, heißt das.
0: Ja, zu was?
1: Also sowas Ähnliches zumindest ist wie gratulieren. So, nicht? Und wenn ich jetzt zum Beispiel, das finde ich ein schönes Wort, wenn ich jetzt zu Deutsch zum Beispiel sage, ja, ich gratuliere dir zu etwas. Ja, und dann, oder ich sage, ich felicita dir zu deinem außergewöhnlich netten Nachbarn.
0: Tatsächlich.
1: Ja. Das, obwohl, nee, dann bleibe ich doch bei der ersten Version lieber, nicht? Also das ist ja, nicht? Aber so schön,
0: aber sonst
1: wie
0: bist du gesund, ne?
1: Das ist die Wärme. Die
0: so,
1: Wärme.
0: Ja,
1: ist dir das aufgefallen?
0: Ja, tatsächlich.
1: Ja, weil ich jetzt ja auch gerade die Jacke ausgezogen habe, weil mein Reißverschluss geklemmt hat.
0: Ach so.
1: Ja, ja. Aber es wird besser.
0: Wird ärgerlich, ne?
1: Versprochen, ja.
2: Ja. 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
1: Ja, was sonst, ne?
2: Ja.
1: Wir haben noch einen Hinweis an dich von Roland. Hinweis an Conny.
2: Felicita
1: kommt aus dem Italienischen, nicht aus dem Spanischen.
2: Entschuldigung.
1: Schönes Wochenende aus Assenstedt.
2: Danke.
1: Schöne Grüße nach Assenstedt heute Morgen.
2: Dankeschön, Roland. Auch wenn wir dich nicht hätten, weißt du, dann wirklich. Also ich finde es immer wieder gut, dass auch wir können
1: unsere
2: ja
1: Hörer gleich reagieren.
2: Können
1: das
2: ja Fehler.
1: So ist das richtig.
2: Ja, wir können Fehler machen und dann freuen wir uns, wenn wir auch mal berichtigt werden.
1: Nicht? Du machst Fehler?
2: Ja, trotzdem finde ich gratulieren doch für Deutschland besser als Felicita. Aber das ist ja egal. Dankeschön, Roland, auf jeden Fall für den Hinweis. Ja, wusstest du das? Ach, das wusstest du, dass morgen Sommeranfang ist.
1: Nee, tatsächlich.
2: Jo. Und zwar ist ja auch die längste Nacht, also wo die Sonne am spätesten untergeht. Das ist also unglaublich.
1: Meinst du?
2: Ja. Und das ist an sich, normalerweise sollte man sich das angucken mal. Ich habe das mal erlebt auf dem Bremer Flughafen, da waren wir zugange und so mit dem Trecker Gras gemäht, Heu gemacht und all sowas.
1: Heu gemacht.
2: Ja. Und wegen der Flugtätigkeit haben wir da viel nachts gearbeitet. Und das war genau Sommersonnenwende. Und da ging
1: Wer hat den gewendet?
2: Nee, die Sonnen.
1: Mit Pfannenwender oder was?
2: Ja, gewendet habe ich auch. Ja, das ist richtig. Hinten das Heu und das Gras gewendet.
1: Ja,
2: aber in
1: genau.
2: diesem Fall ging die Sonne denn unter. Und das war irgendwann Mitternacht rum. Und um 4 Uhr, ich sag mal grobe Richtung 4 Uhr, 4 Viertel nach 4, ging die Sonne so leicht im Osten wieder auf. Da kamen die ersten Sonnenstrahlen. Und das war so faszinierend. Das habe ich mein Lebtag nicht vergessen. Das ist 30 Jahre her und ich habe es immer noch vor Augen. Wunderschöner Sommeranfang ist das gewesen. Ja, danke schön dafür.
1: Ja, gerne.
2: Bitteschön.
1: Mach ich gerne für dich.
2: Tatsächlich.
1: Ja.
2: Du bist
1: immer wieder gerne.
2: So gut.
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0: Heute haben die über das.
1: Tatsächlich. Ja, ich sag dir das. Aber der Unterschied zwischen jetzt und Sommeranfang, also das ist an sich meistens gar nicht so. So wie letzter Nacht zum Beispiel, da war es ja echt nachts nicht kälter als draußen. Ne?
0: Nee, das ist klar, ja.
1: Also das war wirklich, und das war ja früher wichtig, als ich noch auf der Pirsch war.
0: Ja, auf der Pirsch.
1: Auf der Pirsch. Also ich kann ja jetzt nur von mir reden. Insofern. Jedenfalls war das immer wichtig, wenn man nachts irgendwo von einer Veranstaltung gekommen ist und so. Und man
0: nachts hat, musst du dich ja auch mal nach Hause bringen lassen. Ja, doch so.
1: Ich habe nach Hause gebracht.
0: Ja, das glaubst du nur alleine.
1: Natürlich.
0: Das war geträumt.
1: So, weil wir zu Fuß.
0: Weißt du, dass sie dich immer abholen mussten?
1: Das war ja noch was anderes. Fang nicht wieder davon an. Ja, ich weiß das wohl. Ja, ja. Das war, wie hieß das noch? Das, weiß ich nicht mehr. Ist egal. Jedenfalls war
0: nein, nehmen wir noch mit. Nee,
1: ja, es war ein Blindmacher. Und morgens bei den Kühen, da bin ich immer eingeschlafen, weil das so schön warm war. Aber das war eine andere Sache. Nein, aber
0: wenn einen Absacker noch eben.
1: Wenn du denn nachts nach Hause gefahren bist, ne, und das Mädel dabei auf dem Gepäckträger damals ja, ne, das war, musst du ja nach Hause bringen, bist mit dem Fahrrad gefahren. Also das war, also und wenn denn schönes Wetter gewesen ist, als wir alle waren luftig angezogen und
0: luftig,
1: so. Und, und dann auch mal eben einen Süßen vor der Haustür und Junge, du. Nee, ich höre jetzt auf zu reden. Nein, das ist mir einfach zu schön, das Ganze. Ja, aber Sommeranfang.
0: Von mir gibt es jetzt Zitroneneis.
1: Tatsächlich.
0: Lemon-Eis mit Girl, you know it's true.

0: Radio gibt es hier eigentlich auch mal einen Wetterbericht oder was?
1: Das Regionalwetter für Bremen und Bremerhaven und umzu.
2: Vor allen Dingen
3: und umzu. Aber ganz wichtig, ja. Wir können doch nur fast sagen, was wir aus dem Fenster sehen, nicht so ungefähr.
2: Ungefähr.
3: Ja, und da sehen wir jetzt im Augenblick gar nichts, weil das Rollo ein bisschen runter ist.
2: Rollo.
3: Wo der
2: Rollo der Wikinger.
3: Nicht, solange der Rollo nicht runtergefallen ist, ist ja ganz egal.
2: Ja, genau. Ne? Jedenfalls haben wir im Studio 29 Grad.
3: Ja, das ist schon.
2: Außentemperatur 22 momentan.
3: Oder muss ich da gleich wieder eine Jacke anziehen?
2: Ja, das ist wirklich kalt, ne? Ja, ist klar.
3: Was sehe ich da Werfer von Dogge denn überhaupt?
2: In Bremen gibt es morgens nur selten Lücken in der Wolkendecke mit Temperaturen von 20 Grad. Darüber hinaus ist es vom Nachmittag bis zum Abend hin leicht bewölkt. Temperaturen 23 bis 32 Grad.
3: Boah, bist du nicht klug.
2: In der Nacht ist es wolkig, Thermometer fällt auf 17 Grad. Das ist schön.
3: Ja.
2: Damit die schlafen können.
3: Ja, ne? Da kannst du schön mit dem Rad nach Hause fahren und das, ja, das ist schönes Wetter.
2: Ja, kannst du alleine nach Hause kommen noch gerade, ne?
3: Ja, auf dem Gepäckträger habe ich ja weniger. Das ist jetzt.
2: Ja, eben, genau.
3: Nee, so viel Last kann mein Gepäckträger nicht mehr tragen jetzt. Das ist nicht mehr.
2: So, jetzt schauen wir mal Bremerhaven rüber noch. In Bremerhaven gibt es eine Wolkendecke, die geschlossen ist. Temperatur liegt dabei 20 Grad. Im weiteren Tagesverlauf ist es leicht bewölkt. Höchstwerte 29 Grad. Am Abend ist es in Bremerhaven vielfach wolkig. Temperaturen liegen dort zwischen 19 und 23 Grad. Auch in der Nacht ist es wolkig. Temperatur sinkt dort auf 16 Grad.
3: Ja.
2: Etwas kühler.
3: Sind dieses Wochenende bestimmt wieder viele Trecker unterwegs mit Grasmäher. Alle wollen Heu machen, wollen das
2: alle
3: Wetter.
2: Alle wollen Heu machen. Heu.
3: Ja,
2: Ziegezecke, Heu.
3: Wollen das Wetter ausnutzen, ja, ganz genau. Und was sagt er noch? Was ist das Papier oder was?
2: Nee, habe ich im Moment nicht da.
3: Ja, nö, ist ja auch egal. Man kann sich auch ja mal überraschen lassen. Ne?
2: Überraschen?
3: Ja, wenn das Heu gerade trocken ist und du kriegst einen Schauer wieder rein, dann hast du morgen auch noch was zu tun. Ne?
2: Die Luft ruft vermehrt Kreislaufprobleme und Schwindelgefühle hervor. Sinkender Blutdruck geht mit Kopfweh und Migräne einher. Man schläft nicht besonders gut. Daher kann man sich schlecht konzentrieren. Die Leistungsfähigkeit ist herabgesetzt. Aufgrund einer verlängerten Reaktionszeit steigt die Unfallgefahr.
3: Tatsächlich?
2: Also pass auf, wenn du nachher nach Hause fährst, dass du dich nicht hinlegst.
3: Dass ich nicht noch mit dem Rad in den Graben fahre.
2: Ja, genau. Weil ein Reh von rechts kommt oder
3: ja,
2: so.
3: Ja, ich sag dir das. Das habe ich schon mal gehabt.
2: Rechts von links, weißt du ja, ne?
3: Ja. Und das hat aber auch. Bin ich ganz schön geflogen. Also.
2: Aber und Sonntag gucken wir noch eben rein. Da Menschen, die anfällig für Kopf- und Migräneattacken sind, müssen mit vermehrten Schmerzen rechnen. Stoffwechsel und die Blutung laufen leicht beschleunigt ab. Man fühlt sich munter, ausgeruht und fit für den Tag.
3: Tatsächlich?
2: Schlaftiefe und Konzentrationsvermögen profitieren davon.
3: Ja, Stoffwechsel.
2: Immerhin.
3: Stoffwechsel gibt wieder Gas. Das ist auch
2: richtig.
3: Schon mal ganz wichtig.
2: So sieht das aus.
3: So ist das.
4: Dieses Lied ist für alle Mütter, die ihre Söhne auf den Namen Horst getauft haben. Hat nicht jeder.

0: Guten Morgen, ihr Lieben. Hier kommt The Real One, Horst Reimers.
1: Aber hallo, Hallöchen.
2: Welche Ehre, hier zu sitzen mit dir, mein Lieber.
1: Ja, der Gernot hat mich drauf gebracht.
2: Ja, das glaube ich wohl. Gernot, der hat sowas immer auf dem Lager. Das ist ein lieben Gruß zu dir rüber. Gernot, du hörst ja sicherlich auch wieder zu. Richtig, ganz genau. Ja, Horst ist wirklich ein Held. Also auch ein Psychiater. Das muss ich euch sagen, ihr Lieben. Also jedes Mal, wenn ich ein Problem habe und ich sage das und das, so und so ist das.
1: Dann macht er dich fertig, ne?
2: Dann macht, fertig gar nicht mal. Dann ist er sehr, sehr überlegen in dem, was er sagt. Und anschließend weiß ich genau, dass ich nicht recht hatte. Nicht? Also das ist häufig in vielen Fällen so. Ist so ein schönes Lied. Doch, das hast du gut gemacht, genau. Ja. Schlagartig habe ich einen Frosch im Hals, aber das ist eine andere Sache.
1: Die Kröte, ne? die wird sich auch nicht wieder los, ne?
2: Ja,
1: nein. Kannst du langsam einen Namen geben?
2: Ja, wer der Kröte?
1: Ja.
2: Ach, nee. Nein.
1: Kröti das, oder was weiß ich wie.
2: Ja, nö. Ich werde mir jetzt noch das letzte 3M-Brötchen reindonnern. Ja,
1: wieso das letzte? Ja, ist alle aufgegessen schon?
2: Sind die da weg? Das war ja nur eine kleine Tüte voll. Ich bringe doch jedes Mal gar nicht viele mit da. Du hast ja die anderen schon alle wieder weggemümmelt da hinten. Ich sage es dir. Ihr Lieben, einen schönen Frühstücks-Samstagmorgen wünsche ich.
1: Auf alle Fälle.
2: Wünschen wir euch.
1: So. Ja, genau. So.
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0: So, der nächste aus unserer Wunschgrußbox ist jetzt dran.
1: Ein Gruß aus Nordenham haben wir jetzt. Jawohl, und zwar der Thomas. Wir grüßen dich zum zweiten Mal heute auf jeden Fall. Guten Morgen, schreibt ihr zwei. Ich wünsche euch einen schönen Samstag. Das wünschen wir dir auch, meine oder euch auch, ihr Lieben, auf jeden Fall. Der Musikwunsch für heute Morgen wäre einer, der aktueller nicht sein könnte. Der Wunsch ist von Hans Hartz. Die weißen Tauben.
0: Okay, der heißt vier oder was?
1: Nein, das ist von Hans Hartz, der heißt so. Der hieß so.
0: Baumhartz oder was?
1: Nein, nicht der, der hieß so. Schade, dass er nicht mehr unter uns weilt, hat eine wunderschöne Stimme gehabt. Ist von Hans Hartz, die weißen Tauben sind müde.
0: Nur die weißen?
1: Ja, hat er gesagt.
0: Die grauen nicht.
1: Nein, die Weißen sind müde. Das ist im übertragenen Sinne wahrscheinlich auch. Oder ist das jetzt auf Thomas übertragen? Das kann natürlich auch sein.
0: Ja, das weiß man jetzt nicht.
1: Das wissen wir ja nicht. Aber ich meine, ich weiß oder wir wissen, was Thomas meint.
0: Genau, Thomas. Viel Spaß damit.
1: So ist es.

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0: Ja, dann sind wir abgestürzt, ne?
1: Ja. Mana. Oh Gott, oh Gott. Ja, jetzt ja, so, schnell. Ah, jetzt habe ich alles. Gut. Also. Wir haben eine Mitteilung von Kai aus Bremen. Und die Kurzform davon ist, schaut ihr auch alle WM? Ich hoffe, es geht gut aus. Keine Krawalle, alle sollen miteinander feiern.
0: Richtig.
1: Genau. Egal wo, das ist der Hintergrund. Das ist eine kleine Zusammenfassung jetzt, aber so stand es dabei drin. So, und einen Musikwunsch hast du auch, und zwar sind das The Boys of Summer von Don Henley aus dem Jahr 1984. Horst, reiß die Orgel an, lass mal hören.
0: Reiß die Orgel an.
1: Ja.
0: Legen wir erstmal die Pappe ein, ne?
1: Richtig, so machen wir das.

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Dies ist Gordon Mackenzies Lied. Sein Lied von Albany, dem stolzen Schloss seines Clans, das er eines Tages für immer verlieren sollte.

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1: Aber hallo, ja. Wir sind noch mittendrin, stand nur dabei.
2: Wie gut, dass hier keine Kamera im Studio ist. Wenn ihr das gesehen hättet, wir haben zwei Tasse Kaffee in der Hand eingehakt und haben geschunkelt.
1: Aber hallo.
2: Ach, genau.
1: Wir haben ja auch Lust morgens.
2: Ach, ne? Ich wünsche, dass ihr immer so viel Spaß hättet, wie wir hier im Studio. Also mal best. Aber weißt du was, mir aufgefallen
1: ist? Wenn es regnet, ist es nass.
2: Ja, das ist auch der Fall. Aber
1: es hat geregnet heute Morgen.
2: Ja, ich weiß das. Deswegen habe ich auch meine Regenjacke angezogen. Sonst wäre
1: Regenjacke?
2: Ganz
1: du hast die Winterjacke genommen.
2: Naja, ich hatte gar keine. Ne? Aber weißt du was? Neulich abends vom Fernseher, da habe ich mal so gedacht, oh, dann hast du einen guten Film, den möchtest ganz gerne kommen. Und dann hast du wieder stundenlange Werbung. Oh, du meine Nerven, ja. Werbung.

0: gebrauchen.
1: Genau, richtig.
0: Ist also, oder von der Krankenhauschirurgie habe ich neulich gesehen, nicht? Hat eine Werbung gemacht. Nicht? Sie leiden, wir schneiden. Also ist auch ja ganz schön. Nicht? Oder eine Bankwerbung, also da ist es auch jetzt wirklich gleich mit genug. Nicht? Da stand drauf, wir buchen, Sie fluchen. Das ist doch auch schön, oder nicht?
1: Findest du?
0: Ja, und wenn man solche Werbung, also da sitzt du doch schon alleine und wartest, dass endlich die Werbung kommt, dass du wieder was Neues lernen kannst. Das würde ich mir wünschen.
1: Wir haben immer Spotraten gemacht.
0: Spotraten?
1: Ja.
0: Okay, ja, okay.
1: Derjenige, der sofort erkannt hat, welcher Artikel das ist, der hat gewonnen nachher.
0: Ja, okay. Das kann man natürlich auch die Zeit mit überbrücken. Nicht?

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1: 9:37 Uhr. Schönen guten Morgen, liebe Autofahrer. Wir haben eine Meldung für die Autobahn A1 Hamburg Richtung Bremen. Zwischen Hittfeld und Dibbersen, dort liegen Gegenstände auf der Fahrbahn. Plastikteil soll das sein. Aufgepasst dort. Eine Meldung noch für die A28 Oldenburg Richtung Bremen. Zwischen Oldenburg-Marschweg und Oldenburg-Rheinbrück. Dort ist eine ungesicherte Unfallstelle, auch dort aufgepasst. Und die A27 Walsrode Richtung Bremen zwischen Pferden-Nord und Langwedel. In beiden Richtungen wegen einer Baustelle bis Montag 5 Uhr gesperrt. Umleitung führt über die U52 und die U9. Ansonsten natürlich allen unterwegs wieder eine gute und sichere Fahrt. Kommt gut durch. Natürlich am besten mit uns, ne?
2: Ja, das auf jeden Fall. Das ist so. Ich hatte gestern ein wunderschönes Erlebnis, habe ich dir schon erzählt?
1: Ja.
2: Ja, und zwar, ich war ja gestern bei uns am Silbersee da oben. Und
1: hast du Silber gefunden?
2: Nein, ich habe keinen Silber. Der heißt so, der ist ein Autobahnsee.
1: Bist du Schürfen denn, ne?
2: Hier bei uns ist
1: Schürfer.
2: Nein, ich bin kein Surfer.
1: Schürfen.
2: Nein, auch nicht. Nein, und zwar, ich hatte...
1: Da findest du ja Silber und Gold, oder was?
2: Ja, das so auch, also eher Gänsegold, hätte ich bald gesagt.
1: Gänsegold.
2: Und zwar, da hat sich eine Graugänsefamilie eingefangen. Und,
1: eingefangen?
2: Ja, und die wohnen da im Busch und die haben jetzt... Also das,
1: die hast du besucht?
2: Nein, die habe ich nicht gesucht, sondern die haben sich jetzt angewöhnt, ihren ganzen Gänsepups auf den Badestrand zu verteilen. Die gehen immer auf den Badestrand und...
1: Also ist das, was die anderen Leute aufs Brot schmieren, ne? Gänseschmalz meinst du jetzt?
2: Nein, so die Hinterlassenschaften, die bei der Verdauung entstehen, meine ich jetzt. Und da liegt da alles voll. Und da sind sehr viele kleine Kinder und dies und das. Und da habe ich dann irgendwann gedacht, du weißt du was, und da bin ich mit dem Trecker hingefahren und dann mit so einer Schaufel, weißt du... Ja, wo man so Pferdepups mit wegmacht und all sowas. Und da habe ich den ganzen Pups aufgesammelt mit allem drum und dran. Und da kam, und das war das Schöne an der Sache, da kamen so viele Leute auf mich zu und haben sich einfach dafür bedankt, dass sie das machen. Und eine Mama ist mit ihren Kindern hingegangen zum Kiosk hin, hat den Kindern ein Eis gekauft und hat mir ein Eis mitgebracht.
1: Tatsächlich, unverdienterweise.
2: Da war mir trotz der heißen Temperaturen richtig warm ums Herz.
1: Das so elend aussah, haben die Mitleid mit dir gehabt, ne?
2: Ja, selbstverständlich, was denn sonst? Es kann ja auch nicht an mir gelegen haben. Überhaupt nicht.
1: Genau.
2: Der Onkel, der den Pups wegmacht. Ja, ja.
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Ja, wir gehen zusammen jetzt in eine Diskothek mit euch. Weinen wollen wir da aber nicht, obwohl das Titel so heißt, Crying at the Discotheque. Hier kommt Alcazar für euch.

0: Alcazar. Hört sich irgendwie an wie so ein Mittel für ihre Dritten oder so, ne?
1: Das erinnerte mich gerade, ich trage ja seit 50 Jahren Hosenträger, nicht? Und weißt du warum? In der Disco hat immer mein Bauch, der Hosengürtel hat immer gescheuert, weißt du, in der Bauchfalte.
0: Hat immer gescheuert, kann
1: ja,
0: passieren.
1: Ich habe das zuerst immer Make-Fat mitgenommen und das war, aber da war ich dann immer, bin ich immer alleine nach Hause gegangen, naja, das war dann auch nicht so gut. Dann habe ich mir Hosenträger gekauft und seitdem trage ich Hosenträger, aber das sind aber welche, da kannst du also einen Pony mit von der Weide holen, das sage ich dir. Aber liebe Grüße habe ich natürlich auch noch. Ja, was denkst du denn? Und zwar heute an die Leute, die noch mit einem Verkaufswagen, also einem Bäckerwagen, Fischwagen oder Lebensmittel etc. über Land fahren und ihren Kundenstamm mit guter Ware und mit dem neuesten Klönschnack versorgen.
0: Klönschnack.
1: Und da sagen wir ein ganz, ganz dickes Dankeschön dafür.
0: Tatsächlich?
1: Ja, das war mir ein Bedürfnis, weil ich weiß, dass wir auch im Bäckerwagen gehört werden. Ihr Lieben. Ja, schön.
0: Schön war das, ne?
1: Hab ich gut gesagt, ne?
0: Nee.
1: Nee?
0: Nee. Du sagst ja nie was gut.
1: Ach, du bist ein Ekel.
0: Hallo?
1: Ja, nein,
0: Ekel. Sei vorsichtig.
1: Nein, räuberischer Lachsfisch.
0: Ich weiß ja, aber wer da sitzt, der ist nachher wieder dran mit sauber machen.
1: Ja.
0: Auf der Seite.
1: Ja.
0: Wenn du dich da hinsetzt, bist du automatisch
1: dran. Ja, ich sag
0: immer
1: doch gar nichts.
0: Das ist ja gut.
2: Bei uns gibt's die perfekte Abkühlung.

0: Eddie Roberts, Drive My Life Away, Driving My Life Away.
1: Ja, ja.
0: Was machst du eigentlich heute Abend, sag mal?
1: Was ich heute Abend, ja. Das weiß ich doch jetzt noch nicht.
0: Natürlich.
1: Was?
0: Das weiß ja wohl jeder, was wir heute Abend machen.
1: Heute Abend, ach so, du meinst, ja, wenn das alles so gut, denn doch, ich werde dann Fußball gucken, ja. Doch, das werde ich. Obwohl, ich bin an sich gar nicht so der Riesenfußballfan, aber wenn es um...
0: Schämlich was. Stell dich in der Ecke mit dem Gesicht zur Hand.
1: Du, alles wird gut. Alles wird gut. Aber solche Sachen, so wie Europameisterschaft und Weltmeisterschaften und so, also da bin ich doch schon, doch.
0: Aber
1: doch.
0: Nur wenn die Deutschen spielen, ne? Sonst nicht, ne?
1: Nö,
0: ja,
1: es kommt ganz darauf an. Wenn ich da gerade drauf zukomme, wenn ich so ein anderes Spiel verpasse, dann wirft mich das nicht außer Bahn. Nee. Wenn ich das dann sehe, ist es gut und dann mache ich mir meinen Eindruck und alles wird gut. Also das ist so. Aber habe ich dir schon erzählt, dass ich gestern Nachmittag schon darauf vorbereitet worden bin, dass ich heute das Studio fegen muss?
0: Ja?
1: Ja, tatsächlich.
0: Regen.
1: Ja, ich habe zwei Schwalben gesehen. Ich hatte den Hund gebürstet und da lag das ganze Hundefell. Und die Schwalben, die kamen, haben das Fell wieder aufgesammelt und haben sich da ein Nest von gebaut.
0: Guck an.
1: Ja, das war doch schon, da habe ich gedacht, morgen fragt Horst bestimmt wieder, ob ich das Studio fege. Deswegen war ich darauf vorbereitet.
0: Ich frage dich nicht, du bist einfach dran.
1: Ich wollte es ja nicht sagen.
2: Dieser Typ mit seiner Moderation macht mich noch völlig wahnsinnig.
0: Hier kommt Randy Edelman, Concrete and Clay.

0: Cockrobin, When Your Heart Is Weak. Hier beim Radiofrühstück, dass du langsam zu Ende geht.
1: Ja, das war eine schöne Musik, war das so.
0: Wir haben nur schöne Musik.
1: Ich habe gerade was beschlossen. Und zwar, ich werde heute Abend mit meinen Wawas zusammen beim Fußball gucken, Publing-Viewing machen.
0: Publing?
1: Ja. Das werde ich machen, ja. Schön, nicht? Die liegen dann um mich rum und gucken dann auch Fußball oder auch nicht, je nachdem. Und
0: ja, das wollen sie nach den Ball schnappen, das geht ja nicht.
1: Nee, dafür ist unser Eckart ja zuständig. Eckart ist eine französische Bulldogge und der schnappt alles.
0: Ja?
1: Ja, sogar das Kabel von der Antenne.
0: Kann passieren. Ja,
1: das ist ein doofer. Und den Spruch des Tages, den habe ich denn ja auch irgendwann auch mal.
0: Aber, tatsächlich?
1: Ja, aber der kommt dann gleich. Ja, ja. Oder soll ich dir jetzt schon sagen? Was meinst du, Horst?
0: Das musst du doch wissen.
1: Ja, ich muss ja auch pünktlich fertig sein. Dann,
0: ja, eben, genau, richtig.
1: Also, der Spruch des Tages lautet heute, manchmal ist alles, was wir brauchen, eine Pause vom Alltag.
0: Tatsächlich.
1: Das habe ich doch gut gesagt, oder?
0: Nee, du hast nie was Gutes gesagt.
1: Wie?
0: Kann man alles nicht gebrauchen, was du da erzählst.
1: Du weißt überhaupt gar nicht, was du...
0: Hör doch auf, deinen Müllkalender können wir schon bald auswendig hier.
1: Du immer mit deinem Müllkalender, das sind...
0: Ich weiß ja, dass du das da abliest.
1: Ausgesuchte Wahrheiten einfach, die im Leben stehen und wo manch einer von den Hörern sagt, ach, das finde ich aber schön, dass er das so schön gesagt hat.
0: Meinst du?
1: Ja, finde ich.
0: Ich nicht.
1: Also zumindest ein bisschen im Glauben. Das weiß ich das.
0: Wir freuen uns jetzt schon auf die nächste Woche, wenn es wieder losgeht mit dem Radiofrühstück. Er wird wiederkommen nächste Woche. The Voice, die Stimme aus Stur, Conny Heidmann.
1: Für dicht dabei und die große Welt hat Horst die Technik eingestellt.
0: Tatsächlich?
1: Technik, Musik, Mikrofon, Horst Reimers, the real one, der einzigste wahre.
0: Und wir sagen zusammen, tschüss.

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Einen wunderschönen guten Morgen ins Weite Land. Ich begrüße dich ganz herzlich zum Moin Moin, die Morning Show hier live aus dem Sendestream Bremen. Wie gewohnt am Mikrofon für dich, dein Stadtmusikant Harald Guttner. Und ja, mein Studio mächtig sonnendurchflutet. Ich fühle mich hier irgendwie wie so ein Grillhähnchen. Ach, nur die Haut ist noch nicht so ganz so knusprig, aber das wird vielleicht noch. Vielleicht geht's los hier mit Tim Toupet und dem Fliegerlied, natürlich ob Kölsch.

Natürlich habe ich auch heute mal wieder für euch in meine Odi-Kiste gegriffen und da ist so ziemlich alles drin von 1950 bis gestern. Also ganz so weit geht's jetzt für euch hier nicht zurück. Im Player für euch Holly Johnson mit dem Love Train und Erasure mit Oh L'Amour.

Heute Morgen habe ich mich ja mit einem jungen Mann unterhalten, der hier so ein bisschen im Hintergrund die Fäden zieht. Und ja, da hat er mir was geschrieben, so von wegen, er hat eine Nachricht bekommen, dass man ja so über gewisse sportliche Aktivitäten nicht so viel reden sollte. Also ihr wisst schon so, ja, was man so drinnen und draußen machen kann bei diesem herrlichen Wetter. Also nicht Fahrrad fahren, nein. Ich habe hier mal zwei schicke Songs rausgesucht. Richtig, ja, für den anderen Hörer da wahrscheinlich draußen ganz böse Songs hier für euch im Player. Ein Song von Wolfgang Pichler, und das ist nicht Sommer in der Stadt, nein. Der wird ja wieder veröffentlicht aufgrund seines 60. Jubiläums. Ich glaube 60, genau. Aber nein, da gibt es auch einen anderen schicken Song, der heißt Jana, Liebe im Auto. Und hinterher kommen die Schröders mit Lass uns schmutzig Liebe machen. Tja, in dem Sinne, haut rein, Jungs.

0: glaube, das findet kein Schwein gut.
1: Nee, das war ganz schön schmutzig. Boah, sonst Schweinkram. Apropos Schweinkram, da sind wir eigentlich bei meinem Lieblingsthema, nämlich beim Essen. Und hier geht es heute auch ums Essen. Ums Essen während der WM-Spiele. Und da haben Traxop vielleicht einen kleinen Tipp und hinterher auch mein Experte.

0: Sprich, wir sitzen länger, wir schlafen später und wir wollen auch möglichst wenig Aufwand beim Essen, bei der Essenszubereitung haben. Und das führt dann aber zu dem Problem, dass wir ganz automatisch häufig zu Snacks oder zu Fastfood greifen und uns dann im Nachhinein eher schlapp fühlen als zufrieden.
1: Erklärt die Ernährungswissenschaftlerin und Ernährungspsychologin Bastian Neumann. Ganz auf Chips und Co. muss aber trotzdem niemand verzichten.
0: Ich finde, Ernährung funktioniert halt langfristig nicht über Verbote und es ist viel entscheidender zu hinterfragen, was ist für mich leicht umsetzbar und was sättigt mich aber auch wirklich. Weil viele klassische Snacks zwar schnell Energie liefern, aber nicht wirklich lange satt halten, sprich man ist wieder dauernd am Snacken.
1: Deshalb lieber etwas Richtiges planen, das sich gut vorbereiten lässt und schnell zubereitet ist.
0: Was mir spontan einfällt, sind Bowls oder Wraps oder Klassiker bei mir, Ofengemüse mit Dip. Es ging aber auch eine schnelle Pasta mit Gemüse dazu, einer kleinen Proteinquelle. Also es braucht wirklich keine komplizierten Rezepte.
1: Mit der passenden Inspiration, einem einfachen Rezept und den entsprechenden Zutaten ist der Fußballabend direkt viel entspannter und gesünder.
0: Mein persönlicher Geheimtipp ist es, da auf Kochboxen von HelloFresh zurückzugreifen, weil damit einfach die Planung wegfällt, die Zutaten schon da sind und man ohne großen Aufwand super schnell etwas Frisches, Leckeres und Gesundes kochen kann, statt am Ende dann doch spontan zum Lieferdienst zu greifen.
2: Ja, Lieben, ganz spontan gibt es hier auch ganz frische Musik, ganz frisch vom Musikfreitag, nämlich Miles Smith mit Heaven und hinterher Ed Sheeran mit Shivers.

Weiter geht's für euch mit ein bisschen Filmmusik vom Film Footloose, der Song Footloose. Hier heute mal performt von Blake Shelton und hinterher kommt Guerlo Machena, so heißt er glaube ich genau, aus der Fernsehserie Anna, die Tänzerin, der Song My Love is a Tango.

Im Player habe ich jetzt für euch die Rockhörer Bonnie Tyler, Wild Side of Life. Ja, ich glaube, wilde Zeiten machst du im Augenblick auch mit. Und ich wünsche dir nach wie vor alles Gute und beste Genesung. Hinterher kommt dann für euch Stereoscope mit Old Time Rock'n'Roll.

Nach so viel Krach ist es eigentlich wieder Zeit für seriöse Musik, für Schlager vielleicht, ja? Doch, Schlager. Schlager ist immer gut, ne? Also es gibt ja immer so draußen so 1, 2, 3, 4 Hörer, die Schlager hören wollen. Und Schlager, da geht es ja immer um ein Thema, um die Liebe. Und so geht es auch in den nächsten beiden Songs natürlich um die Liebe für euch im Player. Ramon Roselli, komm und bedien dich. Und hinterher Conny Francis singt von dem schönen fremden Mann.

Tja, Lieben, da ich mir ja so einen Mallorca-Urlaub nicht leisten kann, habe ich gesagt, mache ich hier einmal saufen zu Hause. Ich habe mir also einen richtig schönen 10-Liter-Eimer geholt und da habe ich jetzt Eistee drin und einen ganz langen Strohhalm. Ich hole mir jetzt mal in der Zwischenzeit ein Eis noch dazu und für euch geht's dann schon mit den nächsten Titeln in die zweite Stunde. Wir hören uns also gleich wieder. Bis gleich.

Die nächsten Songs habt ihr bestimmt schon 100 Mal im Radio gehört, also fast, möchte ich sagen. Im Player für euch nämlich Knock on Wood und Tainted Love. Ja, und das sind, es sind hier die Originale am Start, nämlich Eddie Floyd mit Knock on Wood und die brave Pastorentochter Gloria Jane singt über die Tainted Love.

Ach, so viel Sünde im Radio muss natürlich auch der Gegenpart kommen. So ein bisschen was Religiöses. Und da habe ich was rausgesucht. Das kennt ihr, glaube ich, alle zwei Songs. Der eine heißt My Sweet Lord, ist für euch wahrscheinlich eher bekannt von George Harrison, der den geschrieben hat. Aber eigentlich hatte er ihn für Billy Preston geschrieben und den habe ich jetzt auch hier im Player. Und hinterher kommt Culture Club mit Karma Chameleon.

0: In meinem zweiten Beitrag geht es darum, wie man helfen kann und um eine Organisation, die helfen hilft. Wie das funktioniert, das erfahrt ihr im nächsten Expertentipp.
1: Viele Menschen möchten sich gern ehrenamtlich engagieren, wissen aber häufig nicht, wo genau wirklich Hilfe gebraucht wird. Eine Online-Plattform nimmt sich dieses Problems an.
2: Unser Ziel ist es, den Zugang zu Engagement so einfach wie möglich zu gestalten, sodass jede und jeder sich mit seinen individuellen Interessen und Fähigkeiten einbringen kann und genau über unsere Plattform ein Engagement finden kann.
1: So Luisa Haralambus von Go Volunteer. Benutzerinnen und Benutzer können dort selbst nach bestimmten Kriterien filtern, zum Beispiel wie viel Zeit sie ehrenamtlich aufbringen wollen und welchen Themen sie sich widmen möchten.
2: Von der Unterstützung für geflüchtete Menschen beim Ankommen in Deutschland, beim Erlernen der deutschen Sprache, bis hin zu einmaligen Aktionen, wie zum Beispiel die Unterstützung einer Suppenküche, gibt es heute wirklich die verschiedensten Engagementmöglichkeiten, die digital stattfinden können, die analog stattfinden können, die langfristig sein können oder auch kurzfristig. Und das findet man alles auf GoVolunteer.

Gemeinsam den Großstadtdschungel etwas freundlicher und lebenswerter machen. Apropos Dschungel, im nächsten Song geht's um den Dschungel. Men at Work Down Under.

Ach, als Kind habe ich heiße Schokolade geliebt. Und diese hier, die geht sogar ins Ohr für euch im Player Hot Chocolate mit einem Song. Ja, der ist mir eigentlich auf den Leib geschrieben. You sexy thing.

Wenn euch auch noch so kalt ist wie mir, dann habe ich für euch hier zwei Dancehall-Klassiker für euch im Player: Luisa Fernandez und Kelly Marie.

Nun muss euer Großstadt-Cowboy auch schon wieder in die weite Welt, meine Rinder warten. Aber einen Titel habe ich für euch noch zum Schluss hier, nämlich einen von Unheilig, und der heißt Der Vorhang fällt. Wobei gestern ist, glaube ich, erst der Graf gefallen bei seinem Konzert in Leipzig. Von hier aus gute Besserung. Ich bedanke mich ganz lieb fürs Lauschen, wünsche euch noch einen charmanten Tag und viel Spaß mit dem nachfolgenden Programm. Tschüssi, Servus und bye bye.

erstmal einen wunderschönen Donnerstagabend, und zwar sonnigen Abend, muss ich da wohl sagen, weil, wie gesagt, es sind draußen Temperaturen über 30 Grad. Und da habe ich mich entschieden, mal aus euren Musikwünschen die Sommerhits rauszusuchen, die da so im Allgemeinen unterwegs waren. Jo, und da legt man natürlich gleich los mit Kaoma und Lambada. Ja, Lambada war 1989 ein großer Renner gewesen und ist in allen Radios und Medien gespielt worden. Ja, und viel Spaß damit. Ja, ich grüße natürlich recht herzlich alle Hörerinnen und Hörer, die hier mit zulauschen, und bedanke mich natürlich bei meinen Vorgängerinnen und Vorgängern für die super Sendung.

Tja, Nina und Mike mit bürgerlichen Namen hießen sie natürlich Michaela und Ludwig Schäfer. Ja, beide hat natürlich das Schicksal ereilt. Die Michaela ist gestorben nach Krebs oder an Krebs. Und der Mike hat das nicht verkraftet und hat sich natürlich danach, ja, auch 10 Jahre später verstorben. Ja, gut, alles klar. Aber hier, die jetzt La Paloma, Paloma Blanca aus dem Jahre 1975.

Ja, gerade 1975 haben sie sich gegründet. Ja, und sind natürlich mit vielen Titeln bekannt geworden. Unter anderem auch hier mit diesem Gewitterregen. Aber ich denke mal, in den nächsten Tagen wird das bestimmt auch kommen. So wie sich das im Wetterbericht anhört. Ja, aber ich mache das erstmal musikalisch.

Tja, und dann habe ich natürlich gleich den ersten Live-Musikwunsch reingekommen und da wurde hier gewünscht Ben E. King mit Stand By Me aus dem Jahre 1961. Ja, und da gehen natürlich ganz liebe Grüße an alle Hörerinnen und Hörer, die hier lauschen in den jeweiligen Radios.

Da geht es natürlich weiter mit Gerd Christian. Übrigens ist das ein Bruder von Holger Biege gewesen, der 1952 geborene Holger Biege, der 2018 verstarb, war Komponist, Sänger und Pianist, auch hinter den Kulissen aktiv und schrieb für seinen älteren Bruder Gerd Christian dessen größten Hit Sag ich aus. Und genau diesen spiele ich.

Tja, hier machen wir natürlich weiter mit einem Entertainer, der 1934 geboren wurde und 2006 verstorben ist. Und zwar handelt es sich hier um Rudi Carrell. Ja, der hat viele Shows gemacht und alles. Unter anderem hat er natürlich auch ein Lied gemacht. Nach dem Sommer von 1974 hat er 75 im Frühjahr das Lied rausgebracht. Wann wird's mal wieder richtig Sommer? Ja, im Augenblick haben wir das ja, aber schauen wir mal, wie lange das noch geht. Heute.

Ja, hier geht's natürlich weiter mit einem Live-Musikwunsch, der bei mir ja angelangt ist, und zwar Pat Benatar mit We Belong. Ja, wie gesagt, wenn ihr auch noch Live-Wünsche habt, dann schickt sie mir am besten via WhatsApp, weil das geht bei mir immer am schnellsten, gell? Für die Brieftauben ist es zu warm und der Briefträger hat natürlich Feierabend.

Ja, hier geht's natürlich weiter mit voller Fahrt, würde ich mal sagen. Und zwar mit Santiano. Ja, bei dem Wetter dann schön mit Segeln draußen auf dem Meer. Das ist schon was Geiles.

das Original ist natürlich von den Cats, ist ja wohl klar. Aber mit diesem Lied gehen natürlich ganz liebe Grüße nach Rand Berlin von uns dreien hier aus Thüringen. Ja, und weiter geht's natürlich hier mit Andrea Berg und ihrem Party-Mix.

Schau, hier geht's natürlich weiter mit Fernando Express und Barfuß bis ans Ende der Welt. Ja, ob ich das mal aushalten würde, ich glaube nicht. Das tut bestimmt ganz groß Aua machen.

natürlich ein Titel aus dem Jahre 2005 aus dem Album Urlaub für die Seele. Ja, ein Sommerhit natürlich. Wie gesagt, alles, was ich hier heute reingezogen habe, sind Musikwünsche von euch und sind natürlich über irgendwo mal Sommerhits gewesen. Weiter geht's hier mit Oliver Frank und italienische Sehnsucht.

Tja, weiter geht's hier mit einem Sommerhit aus dem Jahre 1993 und zwar Uta Bresan mit einem super Sommer. Ja, Uta Bresan übrigens bekannt durch die Sendung Tierisch Tierisch im MDR, gell? Wollte ich nur mal vermerkt haben.

Tja, weiter geht's hier natürlich mit Tony Holiday und Tanze Samba mit mir und Titel aus dem Jahr 1977. Also bei der Wärme Samba tanzen, Leute, das könnt ihr ja voll vergessen.

Tja, einer ihrer bekanntesten Hits von Nancy Sinatra, die inzwischen 86 Jahre alt ist, war im Duett mit Lee Hazlewood der Titel Summerline. Ja, auch ein Sommerhit gewesen.

Tja, das Original ist natürlich von den Bellamy Brothers und heißt Let Your Love Flow. Ja, und Jürgen Drews hat es dann 1976, also ein Jahr später, umbenannt in ein Bett im Kornfeld. Ja, so ist es halt.

Klar, ihr habt einen Live-Musikwunsch reinbekommen und zwar wird hier gewünscht Boney M. mit ihrem Megamix 2022, haben sie den rausgebracht. Ja, lauschen wir doch mal rein. Wir kennen natürlich ganz liebe Grüße, soll ich sagen, in die Lüneburger Heide.

das ist natürlich die Gruppe Omega und dieser Titel stammt aus dem Jahre 1968, also schon eine ganze Weile her. Die haben das natürlich auch in Ungarischen gesungen, aber das kann ich immer nicht aussprechen. Das Deutsche passt natürlich besser mit Perlen im Haar.

Tja, weiter geht's hier mit einem Sommerhit, und zwar von Peter Maffay, geboren 1949, also nach Adam Ries 76 Jahre alt, gell? Und mit seinem ganz bekannten Titel hier, Wiss, und es war Sommer. Ja, es muss erstmal Sommer werden. Die Sonne brannte so, als

da geht's mal eine Runde nach Österreich und zwar zu Andreas Cavalier, gell? Der natürlich auch Billets gemacht hat. Übrigens ist er demnächst mal in Deutschland unterwegs und zwar am 24. Oktober in Nürnberg, am 25. in Hannover und am 20. November in Dresden. Ja, da könnt ihr natürlich mal live zuhören. Ja, hier mit seinem Lied, ich sing ein Lied für dich.

0: Ihr Herzensmenschen da draußen, das nenne ich doch mal eine Begrüßung. Willkommen zu Lovetime, dem Ort im Radio, an dem Gefühle nicht flüstern müssen, sondern ganz entspannt auf dem Sofa Platz nehmen dürfen. Wir nehmen uns wie jeden Sonntag jetzt Zeit für große Emotionen, leise Gedanken und für Songs, die mehr sagen als jede Sprachnachricht um 1:30 nachts. Wir lassen es klingeln, kurz nach 22 Uhr, da darf man das, De La Soul, Hip-Hop mit Humor, Groove und dieser lässigen 90er-Attitüde, als man noch dachte, ein Anruf, der könnte alles klären. Spoiler konnte er nicht. Aber der Song, der ist geblieben. Ring, ring, ring. Schön, dass du da bist.
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0: Geschmeidige Klänge mit Matt Bianco, perfekt für alle, die ganz cool werden wollen, cool am Sonntagabend. Dabei nehme ich dich bekanntlich jeden Sonntag ein wenig an die Hand, natürlich sanft. Apropos Sonntag, nicht unbedingt der beliebteste Tag der Woche, das ist ohne Zweifel der Samstag. Die Geschäfte haben geöffnet, es ist Wochenende, sollte man nicht arbeiten müssen, dann kann man sogar lange schlafen und muss nicht früh ins Bettchen. Der Sonntag hingegen, das ist für viele der Ausruhtag, auf der Couch oder aber daneben. Wie sieht dein perfekter Sonntag aus? 015 25 840 5057, unsere WhatsApp-Nummer noch einmal 015 25 840 5057.
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0: Chili Peppers. Wie sieht dein perfekter Sonntag aus? Diana, die hat etwas zum Thema.
1: Ja, Sonntag ist lang ausschlafen, schön in Ruhe frühstücken und dann vom Frühstückstisch direkt auf die Couch die Beine hochlegen, den Fernseher anmachen und einfach den ganzen Tag nichts tun. Ja, das war vielleicht mal so, bevor ich ein Kind hatte, aber somit ist Sonntag für mich so gut wie jeder andere Tag oder fast noch stressiger, weil das Kind natürlich den ganzen Tag zu Hause ist und es geht einfach schon in der Früh rund. Ja, da ist nichts mit ausruhen. Also Leute, die noch keine Kinder haben und noch ganz jung sind, genießt eure Sonntage noch, einfach mal nichts zu tun. Das wird noch dauern, bis die Zeiten wiederkommen mit Kind.
0: Es fing so schön an, ein fauler Sonntag. Aber so ist das im Leben. Nun Musik von James Blunt, ein Song, den wirklich jeder kennt. You're Beautiful, ein kurzer Blick, ein nicht gelebter Moment, eine Geschichte, die im Kopf weitergeht. James Blunt hat später selbst gesagt, der Song sei eigentlich traurig. Vielleicht ist genau das der Grund, warum er vielen Mitmenschen im Ohr geblieben ist. James Blunt.

Zwei Männer, eine gemeinsame Vergangenheit, Robbie Williams und Gary Barlow Shame. Gestern ist sie 67 geworden. Susanna Hoffs, die Stimme von den Bengals. Mitgebracht habe ich dir heute einen Song, der schon oft in dieser Sendestrecke zu hören war. Eternal Flame, allerdings nicht die Ursprungsversion aus dem Jahr 1988. Im vergangenen Jahr hat Susanna Hoffs den Song nochmal neu aufgenommen. Sie selbst sagt über die Aufnahme, als ich vor dem Mikrofon stand, kämpfte ich mit den Tränen der Dankbarkeit. Dankbarkeit für die Gelegenheit, ein Lied zu singen, das ich mein ganzes Erwachsenenleben lang geliebt und geschätzt habe. Wir sind zusammen erwachsen geworden. Wir schätzen den Song auch, Eternal Flame.

0: perfekte Sonntag. Mehr wird genommen, Regen eher nicht so. Wie sieht der perfekte Sonntag für Stefan aus?
1: Also der perfekte Sonntag sah bei mir früher so aus, dass ich ausgeschlafen habe, dass ich gefrühstückt habe und so weiter, genau, und dann einfach den Couching Day einberufen habe. Wenn ich jetzt an einen schönen Sonntag denke, dann ist es natürlich, dass ich mit meiner kleinen Tochter aufstehe, dass wir zusammen dann was frühstücken und genau. Und dann läuten wir den Tag ein, wo wir uns so einen Faulenzer-Tag da machen.
0: Unsere WhatsApp-Nummer 01525 840 5057. Willkommen zur Rubrik Live-Tracks. Große Bühne, große Stimme. Mehr muss man nicht sagen. Mariah Carey, Without You und Hero.

erste Stunde Love Time. Wir hören uns wieder nach 23 Uhr. Jetzt Falsett, Gefühle und Nähe, musikalisch. Drei Brüder, die wussten, wie man Herzschmerz vertont. Die Bee Gees. Bis gleich.

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1: Wir geben uns noch ein weiteres Stündchen Love Time. Ganz entspannt. Manche entspannen wunderbar während dieser Sendestrecke. Johanna, die braucht ganz andere Dinge, wie sie uns gleich verrät. Hallo Johanna, was hilft dir, um so richtig zu entspannen?
2: Hey, ich bin Johanna und mir helfen zum Beispiel Meditationen ganz gut. Und ich kann super entspannen oder klassische Musik oder aber auch mal ein gutes Buch. Einfach schön nachmittags auf der Couch mit einer Tasse Tee und einem guten Buch hilft mir total. Und ich kann total entspannen, kann ich jedem nur empfehlen. Oder auch mal, wie gesagt, eine Meditation finde ich super.
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Auch heute am 18. Januar blicken wir verträumt in die Sterne, wenngleich es heute wenig verträumt zugeht. Am kommenden Freitag startet das Dschungelcamp. So heißt es im Volksmund. Ich bin ein Star, holt mich hier raus. Und mit den Stars, ist das so eine Sache? Oder sagen dir Namen wie zum Beispiel Samira Yavuz, Patrick Romer, Mea Dumont, Umu Tekin, Ariel Hediger, Simone Ballack, Stefan Dürr, Eva Benetatu, Hubert Feller, Nicole Bessler-Böttcher, irgendetwas? By the way, Hardy Krüger Junior, den mag man kennen. Und bei der Personalie Gil Oferim, da scheiden sich die Geister. Sei es drum, es ist bereits die 19. Staffel, wie es diesbezüglich sternkucktechnisch ausschaut. Mehr zum Thema gleich nach Charlie Puth. Pop verspielt modern, Liebe kann auch leicht sein. Lipstick.

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0: Auf geht's in den Dschungel. Wir haben alle 12 Sternzeichen zum Thema.
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2: Unkraut vergeht nicht. Fressen oder gefressen werden, das ist hier die Frage. Und nicht alle Dschungelbesucher treffen eine lebenserhaltende Entscheidung. Wer vor lauter Urwald die Futterbäume nicht sieht, sich vegetarisch von Giftpflanzen ernährt oder mit jedem Säbelzahntiger kuscheln will, der wird als Eintagsfliege enden. Aber es wachsen ja auch Glückspilze im Dickicht. Widder. Vom wilden Affen gebissen. Mit markerschütterndem Schrei schwingt sich der furchtlose Krieger an armdicken Lianen der Herausforderung entgegen, rodet mit einer selbstgemachten Machete ein Stück Urwald und brät sich am Lagerfeuer den selbst erlegten Tiger zum Abendessen. Für morgen ist ein Wettrennen mit dem Reviergorilla geplant. Der Sieger kriegt Jane. Stier. Wellness am Wildwasser. Das Moorbad im Sumpf ist schon wegen dem natürlichen Massageeffekt dank vieler Krabbeltierchen ungemein entspannend. Danach wird unterm Wasserfall geduscht und wenn dem Stier bisweilen noch die gebratenen Raupen in den Mund fliegen, ist das Wohlbefinden gesichert. Ein Rindvieh mit dicker Kuhhaut genießt und schluckt. Zwillinge. Interessante Speisekarte. Ach, ist das aufregend, zwitschert der quirlige Zwilling, hüpft mit den Kolibris von Ast zu Ast und kann sich gar nicht satt sehen an den verschiedenartigen Essensvorschlägen, die er am liebsten im Flug verschluckt. Den lustigen Vögel mögen auch die Ureinwohner. Nur, wenn er aus dem Kochtopf heraus Zubereitungstipps gibt, werden sie sauer. Krebs. Erst ein Nest, dann der Rest. Kaum im Dschungel angekommen, fängt der geborgenheitssüchtige Typ an, auf der Suche nach einem kuscheligen Plätzchen im Unterholz herumzukrauchen und es warmweich auszupolstern, damit die sensible Seele keine Dornenkratzer abkriegt. Direkt nebenan ist dann der Streichelzoo und sogar die Würgeschlange frisst dem Krebschen aus der Hand.
0: Vier weitere Sternzeichen nach Madonna. Madonna, take a bow.

0: Das Dschungelcamp, ich bin ein Star, holt mich hier raus, nicht alles echt, oft tränenreich, Teil 2 zum Thema, was sagen die Sterne?
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2: Löwe, wer angibt, hat mehr vom Urwald. Er hält sich hier für den König der Tiere, dabei gibt es im Dschungel gar keine Löwen. Und so hofft die Großkatze vergeblich auf Sonderbehandlung wie Palmblattwedeln oder Luxusfutterrationen. Wenn der nun Starallüren herauskehrt, dann macht ihm das Leben Termitenfeuer unterm Hintern und seine Käfer muss er auch selber poolen. Jungfrau, unsaubere Methoden. Wie die Jungfrau zum Kinde ist der Hygienefanatiker in ganz andere Umstände gekommen, als er sich bei der Buchung des Natururlaubes ausgerechnet hat. Die kritische Nörgelei fängt bei der mangelnden Reinlichkeit an und hört nicht auf, bis mit jeder Unzulänglichkeit des Dschungelalltags systematisch aufgeräumt ist. Waage. Niedrige Ekelschwelle. Igitt, wie unappetitlich die Waage solche Wuseleien findet, die man mit manikürten Fingernägeln sowieso nicht anfassen mag. Vom Verspeisen ist gar nicht zu reden. Heuschrecken an Fliegenschiss auf Blätterteller könnte man ihr in einem stilvollen Ambiente ja vielleicht servieren, aber doch nichts, was mit dem Bauch im Schmutz gekrochen ist. Skorpion. Die Schlange im Schlafsack. Wer so unverfroren im reptilienverseuchten Sumpf tief gründelt, den graust es wohl vor gar nichts. Weil er gerne giftige Machtspielchen wie Stich oder Stirb veranstaltet, geht ein Skorpion mit Vipern, Natter und anderen Lebensbedrohlichkeiten ins Bett. Aber meistens endet die gemeinsame Nacht tödlich für das Getier.
0: Die letzten 4 Sternzeichen nach Elton John, Nikita.

0: Bitteschön, nach Elton John die letzten 4 Sternzeichen zum Thema Dschungelcamp.
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2: Schütze. Super Survival. Vielleicht hilft positives Denken ja auch gegen Tropenkrankheiten, Krötengift oder Würgeattacken. Auf jeden Fall findet der Schütze alles Oberklasse im Unterholz und überlebt fast immer. Das Größte sind für ihn Elefanten, Urwaldriesen oder übermäßig farbenprächtige Vögel. Je bunter und fremdartiger das Abenteuer, desto besser. Steinbock. Ein Bett im Dornfeld. Wer eine feste Schale hat, braucht kein weiches Lager. Steinböcke ziehen einfach klare Grenzen aus lianengestrickten harten Matten zwischen sich und dem kratzigen Gestrüpp. Zur Sicherheit stellen sie den wilden Tieren nachts Jagdverbotsschilder vor die gierigen Nasen. Pff, als ob die Lust auf so einen trockenen Knochen hätten. Wassermann. Spinnen für Spinner. Der begnadete Erfinder macht die Dschungelbewohner mit seinen wirren Ideen ganz kirre. Er baut selbstreinigende Toiletten aus Mistkäfern, hält sich Flugfrösche wegen der Frischluftbewegung und vernetzt mit gesponnenen Fäden von Baum zu Baum eine Hängeschaukel. Wassermänner haben das gewisse Etwas eben auch im Urwald. Fische. Der mit dem Krokodil schwimmt. Urwaldmärchen wie aus Tausend und einer Dschungelnacht mit farbigen Nebelregenbogen, verwunschenen Lichtungen und einem Meer traumhafter Orchideenblüten möchten Fische erleben. Sie ernähren sich von Luftwurzeln und Liebe, Beeren oder Früchten, damit sie keinem Tierchen etwas zuleide tun. Umgekehrt klappt das leider nicht immer.
0: Nächsten Sonntag ein neues Horoskop.

0: Das hier war in der letzten Sendung unseres Single der Woche. Ugel, Mixer Ugel aus Frankreich, ein gewisser Immanuel Ugel und Ultra Nate. Die kommt natürlich aus Großbritannien. Moving to the Sun, erstes Powerplay heute und ein Hit in Europa.
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1: Ich hoffe, dass wir viel Spaß haben werden.
0: Hier ist Robert Rosbach.
2: Und wir schauen jetzt mal, wo wir heute fündig geworden sind mit neuer Musik. Es gibt neue Musik heute aus Spanien, dann aus Großbritannien, neue Musik auch aus den USA, neue Musik aus Frankreich. Und der erste neue Titel heute, der kommt aus Kolumbien.
3: Zum ersten Mal gespielt.
2: Latino Superstar Shakira aus Kolumbien hat ein Duett aufgenommen mit Bona Boy. Jawohl, sehr hörenswert, ganz neu. Hier ist Dai Dai.

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1: Genau das. Auf über 80 Lieblingssender kann man Woche für Woche den Soundtrack hören. Und das zu unterschiedlichen Zeiten. Morgens, mittags, abends, nachts. Das ist das Gute daran. Wir spielen die Hits von morgen als erste. Wie das hier. Another. Die beiden Mixer aus den Niederlanden. 54 Ultra, der Sänger und der Titel Talk to You.

Das ist unsere Pop-Ikone schlechthin. 1983 hat alles angefangen mit Holiday. Dann dieser Nummer 1-Hit 1984, Madonna, Like a Virgin. Seit über 40 Jahren hat sie Hits weltweit und sie ist immer noch erfolgreich. Wir haben neue Musik von Madonna. Auf allen Playlisten jetzt zu finden, die neue Single Love Sensation.

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1: Neu aus der französischen Top 10. Sahou und MC Solar. Komm, Caroline.

0: Burt Bacharach hat diesen Titel geschrieben und es war ein Welthit für einen der größten Sänger der 60er Jahre, Andy Williams. 1967, Music to Watch Girls by.
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0: Hallo und willkommen zum zweiten Block des heutigen Soundtracks deines Lebens. Wir hören uns natürlich weiterhin hier auf deinem Lieblingssender. Und wir haben in den nächsten 30 Minuten vorbereitet. Gleich der Blick auf die britische Hitparade. Da spielen wir eine neue aktuelle Nummer 1. Später auch der Blick auf die Billboard Hot 100 Airplay Country Charts. Da spielen wir auch die Nummer 1.

0: Kein Geringerer als David Guetta hat geremixed. Diesmal singt Alok aus Brasilien. Stick Figure ist dabei und der Titel Run Run River heißt jetzt erweitert Angels Above Me. Ein Hit natürlich in Europa.
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0: der Großmeister des Electro Swing. Parov Stella aus Österreich muss heute einfach nochmal im Programm sein. Aktuelle Single von ihm, ein Hit. Parov und Black Lilies.
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0: Ganz genau, wir gehen nach London zur BBC zu Radio 1. Und schauen, was in Großbritannien diese Woche in den Charts ganz, ganz oben ist. Wir haben heute Zeit, ja, Zeit für die komplette Top 3. Die spielen wir in voller Länge und runter von 1 auf 3 kommt Ariana Grande. Die neue Single war eine Woche auf Nummer 1, jetzt die 3. Hate That I Made You Love Me.

Und so heißt der Titel hier, Ariana Grande, neue Single, Hate That I Made You Love Me. Der nächste Titel ist über ein halbes Jahr in der Top 10 in Großbritannien. Diese Woche Nummer 2 unverändert, Sam Fender, Soundtrack Liebling und Olivia Dean mit Rain Me In. The UK's official number 1.

Soundtrack-Lieblinge auf Platz Nummer 2 immer noch in Großbritannien. Sam Fender und Olivia Dean mit Rain Me In. Tja, wir haben eine neue Nummer 1 in Großbritannien und der Titel geht von 0 auf 1. Das ist die neue Single von Taylor Swift, I Knew It, I Know You.

Das ist Sol da Vinci aus Snerpel. Der hat ja bekanntlicherweise im Februar das Sanremo Festival gewonnen. Und dann ist er zum Eurovision Song Contest nach Wien gefahren. Und da hat er einen respektiven 5. Platz belegt. Mit diesem Titel hier, Per Sempre Si. Und von Sal da Vinci gibt es jetzt neue Musik. Er hat ein Album auf dem Markt und daraus die erste Single-Auskopplung neu. Heute im Soundtrack Sal da Vinci und Poesia.

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1: Nummer 1 in den Billboard Hot 100 Airplay Country Charts. Neu diese Woche Ella Langley, die aktuelle Single.

Confusing Texas ist die Nummer 1 in den Billboard Single Charts diese Woche. Und die neue Single Be Here ist die Nummer 1 in den Billboard Hot 100 Airplay Country Charts. Wir sind übrigens gerade in der Produktion einer neuen Soundtrack-Extra-Sendung, die Hits der 90er. Da werden im Sommer wieder einige große Klassiker der 90er Jahre laufen, aber auch einige Titel, die man vergessen hat, die man kaum noch im Radio hören kann, wie dieser Titel hier von 1993, Tony the Bard und The Real Thing.

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1: Antonio, Camino di Bartolomeo. Das ist der bürgerliche Name von Tony Di Bart. Der hatte einen Hit, 1993, The Real Thing. So, jetzt ist Halbzeit. Music Show. Hallo und willkommen zur zweiten Stunde des heutigen Soundtracks deines Lebens. Wir hören uns weiterhin hier auf deinem Lieblingssender.
2: Hier ist der

0: Wie wäre es, wenn wir die zweite Stunde hiermit beginnen?
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0: Heute erinnern wir an die Musik der großartigen Veronica Randy Crawford, kurz Randy Crawford. Geboren 1952 in Georgia in den USA. Sie ist eine US-amerikanische Jazz- und Soul-Sängerin. Sie zählt neben Ella Fitzgerald, Nina Simone und Aretha Franklin zu den besten Interpreten dieses Genres. Drei ihrer ganz großen Hits, die hören wir heute. 1979 zusammen mit den Crusaders die lange Version von Street Life. Ebenfalls 1979 You Might Need Somebody und 1980 One Day I'll Fly Away. Feinste Soulmusik jetzt die nächsten 15 Minuten und ich sage nur eins, wie üblich, gute Unterhaltung bei der Musik von Randy Crawford.
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Einen wunderschönen Samstag wünsche ich euch allen. Hier ist sie wieder, eure Anne. Ich begrüße alle ganz recht herzlich zu meiner Sendung. Das wäre heute glatt schief gegangen mit meiner Sendung. Hätte vielleicht ausfallen müssen. Aber ich habe noch die Möglichkeit gehabt zu senden.

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Jetzt habe ich ein Master KG mit Jerusalemer in einer Trend-Techno-Vision.

Das ist jetzt noch Oliver Onions featuring Bud Spencer mit Banana Joe. Und danach geht's weiter mit Schrott nach 8 mit Ringo Dingo.

das jetzt von Fasination mit bevor du rennst.

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1: Das ist jetzt Kapta 7 mit

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Ja, meine Lieben, meine Sendezeit geht jetzt hier langsam mit zu Ende. Ich bedanke mich ganz recht herzlich fürs Zuhören. Mich könnt ihr wieder hören, wenn nichts dazwischen kommt. Am Mittwoch. Ab 22 Uhr.

Wilson. 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
1: Und damit herzlich willkommen zur neuen Ausgabe der Eurotop 40, die 40 populärsten Tracks Europas. Die Songs, die in Europa am meisten verkauft, am meisten downgeloadet, am häufigsten im Radio gespielt wurden und am besten gestreamt worden sind, ermittelt von APC Charts. Heute die Ausgabe 3 des Jahres 2025. Wir haben heute zwei Neuzugänge und zwei Re-Entries. Und die Top 3 der letzten Woche verrate ich euch auf 3. Billie Eilish, Birds of a Feather. Letzte Woche auf 2. Die with a Smile, Lady Gaga und Bruno Mars. Und nochmal der Bruno auf 1 mit José. Das Lied Abt, die 1 in Europa letzte Woche. Ob der Song immer noch die 1 ist, erfahren wir am Ende der Show. Wir haben nachher den Blick auf das Jahr 1995, was damals in der Hitparade stand, und wir haben einen Nummer 1-Titel aus Europa, der nicht in den Top 40 steht. Dazu später mehr. Wir fangen aber an mit der 40 von 36. Ein bisschen Fitness fürs neue Jahr. Shirin David, Bauch, Beine, Po. The Euro Top 40 with Joe.

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1: Ivy Lee und Apache 207 mit Wunder steht diese Woche in den Charts auf der Position 36 von 32. Hier ist der erste noch auf der 35. Das ist Matt Regime. Mittlerweile nennt er sich nur noch Jim. Und der Song heißt Ciel. Die 35 neu in Europa.
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0: Na, na, na, na, na, na, na, na, fällt auf die 31 und hier ist der höchste Neuzugang auf Platz 30. Der Amerikaner Alex Warren platziert sich mit seinem Song Carry You Home.
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Geht doch nicht so einen schönen Airplay-Hit neu auf der 30, Alex Warren und Carry You Home. Hier sind die Billboard-Charts diese Woche. Auf der Nummer 3, Birds of a Feather, Billie Eilish, 2, Bar-Song, Tipsy, Shabuzi und an der Spitze Die With a Smile, Lady Gaga und Bruno Mars. Die ersten drei in England. Auf 3, Messi, Lola Young. Auf 2, Ab, Rosé und Bruno Mars. Und die 1, That's So True, Gracie Abrams. Die ersten 3 in Deutschland. Auf 3, Nina Chuba, Fata Morgana. Auf 2, Gracie Abrams, That's So True. Und die 1, Rosé und Bruno Mars, Ab. Und wir spielen die Nummer 1 in Kroatien. Das ist Jala Brett. Hier ist Bass.

Mit Jim fällt auf die 29 mit Swamp Party Meet und die nächsten beiden Titel steigen wieder, obwohl sie schon alt und lange dabei sind. Die 28 von 33, Hoosier und Too Sweet, und die 27 von 30, Artemis, I Like The Way You Kiss Me.

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noch einen wunderschönen Samstagabend und ich euch allen hier bei der Hitze hier. Biggie Badot mit Nie mehr da ohne dich. Boah.

0: jetzt begrüße hier auch die Daydream, mein Schwesterchen, Campino, Tracker und Kermit of Posch. Ja, und alle, die sonst so hier zuhören.
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0: Und jetzt hört ihr hier Angelika Milska, meine Moskauner Nächte.
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1: Der Drache hat sich DJ Enzi gewünscht. Die Legende vom Feuervogel.

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1: Dann begrüße ich auch die Sabrina. Ja, schön, dass du mir auch zuhörst. Das Kapitel ist Sternenregen. Deine Liebe ist ein Ozean. Ich

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3: Im Studio Colin Mock. Das Wohngeld soll gekürzt werden. Sehr bitter, aber nicht anders machbar, sagt Bauministerin Huberts. Sie verteidigte die Pläne in der Rheinischen Post. Mehr von Hanna Messerschmidt.
4: Die SPD-Politikerin begründet die Einschnitte mit der schwierigen Haushaltslage. Die Kürzungen beim Wohngeld werden alle bisherigen Empfänger betreffen, sagt sie. Ein Drittel der Haushalte wird künftig komplett leer ausgehen. Betroffen sind unter anderem Wohngeldempfänger, die wegen ihres Einkommens bisher gerade noch antragsberechtigt sind. Durch die Einschnitte könnten Bund und Länder 2 Milliarden Euro einsparen.
3: Kurz vor der offiziellen Vorstellung sickert durch, was die von der Bundesregierung eingesetzte Rentenkommission an Vorschlägen macht. So soll das Eintrittsalter an die steigende Lebenserwartung gekoppelt werden. Eine Rente mit 70 soll es in den 2090er Jahren geben. So die Informationen von ARD und Bild am Sonntag. Solarstrom hat Deutschland in den letzten Jahren einen großen wirtschaftlichen Vorteil gebracht. Das zeigen Berechnungen des Bundesverbands Solarwirtschaft. Fossile Energieimporte im Wert von über 20 Milliarden Euro konnten demnach ersetzt werden. Mehr von Daniel Bornberg.
5: Rund 6 Millionen Solaranlagen sind in Deutschland inzwischen installiert. Die liefern reichlich Strom aus der Sonne und wirken sich positiv auf den Klimaschutz aus. Laut Umweltbundesamt wurden durch die Nutzung von Solarstrom zwischen 2020 und 2025 rund 270 Millionen Tonnen Treibhausgase vermieden. BSW-Solarchef Carsten Körnig sagt, Solarstrom schützt nicht nur das Klima, sondern auch den Wirtschaftsstandort Deutschland.
3: Der Iran hat die Straße von Hormuz eigenen Angaben nach wieder für den Schiffsverkehr gesperrt. Das Regime in Teheran reagiert auf israelische Angriffe im Libanon. In einem Rahmenabkommen mit den USA war ein Ende der israelischen Attacken Bedingung für weitere Verhandlungen. Bundespräsident Steinmeier hat zusammen mit dem schleswig-holsteinischen Ministerpräsidenten Günther die Kieler Woche eröffnet. Das Segelereignis ist gleichzeitig auch das größte Volksfest Nordeuropas. Bis Sonntag in einer Woche werden 3 Millionen Besucher erwartet.
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6: Mit KI-Support. Ein paar Wolken sind dabei und ab und zu kann's in der Nacht krachen. Vereinzelt Gewitter, zum Teil auch kräftig, vor allem Richtung Westen kommen später wieder neue dazu. Die Temperaturen gehen runter auf 22 bis 14 Grad. Morgen wird's dann verbreitet richtig heiß und teils schwül. Dazu ziehen von Westen her Schauer und Gewitter auf, später auch mal kräftiger mit bis zu 38 Grad.

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Yes, Akt zum Leben, ja. Der Art Company. Die bieten uns jetzt einen Kaffee an und den nehmen wir doch glatt. One cup of coffee.

Jetzt werden wir ein bisschen tanzen, denn mit Daniel und Donald, das ist halt nur außergelegt, geht es weiter. Und die fordern uns auf, I just want to dance with you.

Yeah, I just want to dance with you. So lasst mir gerne Wochenende ausklingen mit Tanz und guter Laune. Mit Ot One geht's weiter und ratatatata.

Ja, der Sommer, der kommt, der ist unweigerlich auf dem Vormarsch, auch wenn es die letzte Zeit, zumindest hier in Wien, ziemlich regnet. Die Woche war sehr verregnet und es war auch ein bisschen kalt. Also von den Temperaturen her könnte man glauben, es wird Herbst oder kann sich nicht so ganz entscheiden. Soll man Herbst werden, soll man Sommer werden? Manchmal ist es wärmer, manchmal ist es kälter. Auf jeden Fall regnet es oft den ganzen Tag. Das hindert aber alles nichts, dass die Gartenzwerge bereits im Vormarsch sind. Die stehen bereits in ihren Startlöchern und wollen hinaus in den Garten und in vielen Gärten stehen sie auch schon. Und ja, was sich so Gartenbesitzer wünschen, das erzählt uns jetzt der Billy Sanders mit dem Gartenzwergmarsch.

0: Aber wenn die Gartenzwerge im Vormarsch sind, dann kommt der Sommer. Mit Bernhard Schnur geht's weiter und Bülbül und dann feiern wir einen Geburtstag.
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Ja, viel ist während meiner Abwesenheit passiert. Viele hatten Geburtstag, unter anderem auch die Bonnie Tyler. Am 8. Juni 1951 ist sie geboren, 75 Jahre ist sie alt geworden. Wie wir alle wissen, geht sie ja leider im Moment nicht gut. Sie liegt in Portugal in einem Spital und ist, soweit ich weiß, immer noch im Koma. Und auf diesem Weg wünsche ich natürlich Bonnie Tyler im Namen aller ihrer Fans eine baldige Besserung, alles Gute zum Geburtstag und ja, hoffentlich wirst du bald wieder gesund, damit du uns wieder weiter auf der Bühne mit tollen Shows unterhalten kannst. Bonnie Tyler, take a chance.

Und noch einen Geburtstag feiern wir, und zwar ist der heute. Heute hat eine Kultfigur, ein Mann, der Geschichte geschrieben hat, indem dass er so ziemlich einer der ersten war, der auch Schminke verwendet hat, der sich hergerichtet hat, Geburtstag, nämlich Boy George. Am 14. Juni 1961 ist er geboren und 65 Jahre ist er alt geworden, wird er heute alt oder ist er heute alt. Und er hat uns viele tolle, mit seinem Culture Club, viele tolle Songs geschenkt. Und einen davon habe ich jetzt natürlich am Plattenteller liegen. Und so wünsche ich ihm einen tollen Geburtstag und feier mit ihm mit, und zwar mit Everything I Want, Boy George.

Ja, und ich sage den beiden auf diesem Weg natürlich alles, alles Gute zum Geburtstag. Ich gratuliere im Namen von Radio Clan, im Namen unserer Hörer und im Namen ihrer Fans. Ja, mit einem kongenialen Trio geht es weiter. Sie haben viele Filme zusammen gedreht. Sie haben viel Musik mit zusammen gemacht, eben aufgrund dieser Filme. Und es sind drei wirkliche Kapazunder auf der Bühne. Die Katharina Valente, der Peter der Große, das Aushängeschild Wiens, Peter Alexander, und Katharinas Bruder Silvio Francesco. Komm ein bisschen mit nach Italien. Ja, das würde ich jetzt gerne tun, denn wie gesagt, hier in Wien ist es ein bisschen kühl und frisch. In Italien hoffe ich doch, dass es wärmer ist. Der nächste Urlaub aber kommt bestimmt. Und da geht's dann auf ins sonnige Italien. Aber jetzt eben nur musikalisch.

Ja, wenn wir jetzt so schön in Urlaubsstimmung sind, dann machen wir jetzt doch ein bisschen Dolce Vita. Dolce Vita heißt nichts anderes als das süße Leben. Und das bereitet uns jetzt Fernando Express.

Ja, jetzt eine Institution Deutschlands, der Trafi-Deutscher. Er hat so viel gemacht, er hat so viel geschrieben. Und einen Song davon habe ich jetzt am Plattenteller, nämlich Shake Hands, Trafi-Deutscher.

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1: Ein legendäres Paar habe ich jetzt am Plattenteller liegen. Sie wurde oft das Reh genannt, weil sie sich die Augen, die wunderschöne braune Augen, da hat sie immer noch, und sie hat sie sich so ein bisschen wie ein Reh geschminkt. Die Rede ist von Esther und Avi Offerim. Ma chanson.

Mit einer jungen Dame geht es weiter, die leider sehr früh verstorben ist, aber tolle Songs geschrieben hat, eine legendäre, tiefe Stimme hatte. Genau, die Rede ist von Alexandra. Und Sehnsucht.

Ja, und wer jetzt geglaubt oder glaubt, dass er die Melodie erkannt hat, der liegt vollkommen richtig. Dieses Lied ist entstanden aus den Zitherklängen des Anton Karas zum Film Der dritte Mann. Es ist eben genau diese berühmte Melodie. Und Anton Karas hat nicht nur diese Melodie geschrieben und komponiert, sondern er hat auch etwas anderes komponiert, zum Beispiel das. Joy!

Ja, dann ratet bald schön, ne? Dann ratet bald schön. So, das war eben gerade Happy Kerkeling. Das ganze Leben ist ein Quiz. So, moin erstmal an Radio Clan, an Hannis Musik World, an Radio White Dragon, Peters Musik, die da Musik World Gießen. Und erstmal nur noch mein Herzradio. Bei Radio Wunderland hat sich dann Fehler eingeschlichen. Ich hoffe, dass ich den beseitigt bekomme während der Sendung. Ah, jetzt kommt noch jemand. Und jetzt geht's erstmal los mit dem Intro und danach kommt was zum Wachwerden.

0: Alfred, na, wie geht's?
1: Psst, Hans Werner. Wir werden betrogen. Ganz leise. Ich habe alles in die Wege geleitet.
0: Was ist los?
1: Ganz, ganz vorsichtig, Hans Werner. Ich habe eine Entdeckung gemacht, die unseren Arbeitsalltag entscheidend verändern wird. Nur du und ich und Hausmeister Mörsebach sind eingeweiht.
0: Also ich weiß noch von nichts und erzähl schon.
1: Ich habe heute den Fahrstuhltest gemacht.
0: Was?
1: Ja, die haben doch kürzlich diesen neuen eingebaut. Und der kam mir schon immer ein bisschen komisch vor. Und jetzt halt dich fest. Im Vergleich zu unserem alten Fahrstuhl braucht der neue vom Erdgeschoss bis ins Bauamt eine halbe Minute weniger.
0: Was? Ja. Das gibt's ja wohl nicht.
1: Ich bin mit den Nerven völlig am Ende. Wir verrichten Tag für Tag vorschriftsmäßig unseren Dienst. Und unsere Arbeitgeber schinden Zeit, wo immer es nur geht. Rechne das mal aus. Du benutzt den Fahrstuhl am Tag 6 bis 8 Mal. Sind im Schnitt 4 Minuten, die du mehr arbeiten musst.
0: Das macht im Monat 80 Minuten und das mal 12. Oh, das sind im Jahr 960 Minuten, warte mal. 16 Stunden. Das sind ja 3 volle Arbeitstage, 16 Stunden.
1: Genau. Wenn du 30 Jahre hier arbeitest, hast du ein Vierteljahr mehr auf dem Buckel, als du eigentlich bräuchtest. Aber Mörsebach wird dem ein Ende setzen.
0: Wieso, was hat denn unser Hausmeister damit zu tun? Das wollte ich dich eben schon fragen.
1: Na, ich habe eben in einer Geheimaktion angeordnet, dass er die Geschwindigkeit des Fahrstuhls drosselt. Der Neue wird bald nach unseren Vorstellungen fahren.
0: Prima. Darauf ein Käffchen?
1: Sicher. Aber komm lieber übers Treppenhaus. Muss das Käffchen noch frisch aufsetzen.
0: Bis gleich.
2: Hi, Gucci mit Drag und Schwester Dean Tell. Genau. Und herzlich willkommen auch zurück, Radio Wunderland. Jetzt scheint der Stream zu laufen. Ja, wenn man einen Zahlendreher hat, dann kann das schon mal passieren. Und keine Brille auf vorher. Und schönen guten Morgen, Jörg.
3: Moin, moin. Ja, wenn Toddy die Brille nicht auf hat, kann alles passieren.
2: Aber wir wollen uns jetzt mal auf die Mucke konzentrieren und da waren gleich noch einen Augenblick.

0: So, meine Lieben, jetzt machen wir mal weiter. Willst du auch mal was ansagen?
1: Boah.
0: Denn ja, ihr zum Beispiel den Blau gehalten. Ich mach das mal ein bisschen runter, damit es besser lesen.
1: Das wären die Halloween-Hits Man in Black.
0: Genau, aus dem gleichnamigen Film. Und danach haben wir für euch Hand Link mit Lang Show nimmer sehen. Ah ja, was Bayerisches, gell? So, dann machen wir erstmal Halloween. Genau, die Hits davon.

0: So, jetzt gehen wir mal zum Springfeuer mit Elvis und danach
1: Der den Presslufthammer.
0: Bernhard.
1: Hehehehe.
0: Liebe in den Eiern, übersetzt.
2: A little bird.

Ja, ich habe mir auch jetzt ein Grundstück auf den Sandwich-Inseln gekauft drüben. Ja, ich habe gesagt, der Mensch lebt nicht vom Brot allein. Und ich lebe zwar über meine Verhältnisse, aber...

0: Ein Bekannter von mir ist jetzt zurückgekommen aus der DDR. Ich sage, na, wie war's drüben? Sagt er, genau wie bei uns. Für Westmark kriegst du alles. Drüben in der DDR muss in einer Schlachterei mindestens eine Wurst hängen. Weil man das Geschäft sonst mit einem Fliesengeschäft verwechseln kann, nicht? Das ist... Kinder, die haben... Die haben jetzt drüben ein neues Warenhaus eröffnet. Weltall. Jeder Griff geht ins Leere. Da ist aber was. Andere sagen, das wäre ein Pornoladen wegen der vielen nackten Regale, weißt du. Aber da hat mal drüben eine Hausfrau zur anderen gesagt, morgen gibt's Schnee, sagt sie, ich stell mich nicht wieder an. Ne? Die haben ja drüben auch einen neuen Spruch, wer zuletzt lacht, lacht im Westen. Und genau wie die Russen, die haben ja auch diesen bekannten Werbespruch für ihr Land, nicht? Also kommen Sie zu uns, bevor wir zu Ihnen kommen. Ihr kennt das ja. Den kleinen Türken, der mit seiner Schubkarre übers Baugelände fährt, hält vor der Bude an, geht rein, da sitzt der leitende Ingenieur über seinem Schreibtisch, über seinen Plänen vertieft. Sagt der Chef, muss ich dringend sprechen. Schubkarre brauchen Öl, Schubkarre machen immer quick, quick, quick, quick. Der rührt sich gar nicht. Sagt der Chef, muss ich sprechen, dringend sprechen. Brauche Öl für Schubkarre. Schubkarre machen immer quick, quick, quick, quick. Sagt er, gehen Sie mal ins Personalbüro, holen Sie Ihre Papiere, Sie sind fristlos entlassen. Sagt aber Chef, muss ich doch nur Öl haben für meine Schubkarre. Schubkarre machen immer quick, quick, quick. Sagt er, Sie sind fristlos entlassen, deutsche Schubkarren machen quick, quick, quick, quick, quick, quick, quick, quick. Da schob ein Deutscher mit seiner Schubkarre übers Gelände. Die macht immer quick, quick, quick, quick, quick, quick, quick, quick, quick. Immer leer, hin und her. Sagt ein Kollege, da ist überhaupt nichts drin. Sagt er, keine Zeit zum Laden, Mensch. Aber Freunde, ihr müsst es zugeben, aus dem Leben gegriffen. Genau wie bei uns auf dem Dorf. Ist immer ein Thema. Da steht jetzt so ein kleiner Junge bei uns am Dorf vor der Jauchelgrube und schreit, meine Mutter ist reingefallen, meine Mutter ist reingefallen. Da kommt ein Bauer ran, so wie er ist, springt der Kopf über die Jauchelgrube, kommt wieder raus, schüttelt, sagt, ich kann deine Mutter nicht finden, aber sie muss drin sein. Der springt noch mal rein, so wie er ist, kommt raus, deine Mutter ist wirklich drin, sagt er, so, dann will ich die Schraube auch nicht mehr haben. Du.
1: Sehr gut, das muss ich ja zugeben, er spielt ja sehr gut Klavier. Vorn, ja, eines Nachts ist er voll wie eine Hacke vorne in die Tastatur gefallen. Oh. Da hat er die Augen aufgeschlagen und hat gesagt, ich kenne sie zwar nicht, aber ein tolles Gebiss haben sie.

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Ich fragte, ist da denn auch ein Knubbel dran, wo man so richtig rummeln kann? 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So knubbelrund und fein, ja, der muss da doch irgendwo sein, ne? Ich ging darauf zur Prüfung, ich wollte den Führerschein.

0: 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Ist da denn auch ein Knubbel dran, wo man so richtig rubbeln kann? So knubbelrund und fein, da fuhr der Laster in uns rein. Ich wachte auf im Krankenhaus, mit Schläuchen zugeklebt. Die Krankenschwester flüsterte, ich glaub nicht, dass der noch lebt. Der Arzt sagte, doch, der schafft das schon, er hat nur ein wenig Pech. Früher hatte er einen Knubbel, der ist jetzt leider weg.
1: Ja, das kann alles passieren. Nach so einem Unfall, da weiß man wirklich nicht, ob das Bein noch dran ist oder der Knubbel fehlt.
2: Ja.
1: Nicht? Ja, dann machen wir gleich weiter mit der Hanne Haller. Auch du nicht. Du.
2: Ja, und ich habe Hanni Williams mit der dritte Mann.
1: Genau, von einem alten, sehr schönen Kriminalfilm. Und das
2: von der alten Schnutze, meinst du wohl?
1: Ja, aus den 60ern oder so, keine Ahnung. Aber hört euch das mal an. Kennt ihr garantiert.
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0: Überstanden habt ihr es? Und im Übrigen Filmmusik. Ein bisschen neuer, weil es gibt die auch noch ein bisschen älter, mit Knister und mit Knaster, aber die wollte ich jetzt nicht auflegen. Aber was ich jetzt auch ohne Knister und Knaster anbieten kann, ist der Hans Albers und der Heinz Rühmann mit, jawohl, meine Herren, auch aus dem gleichnamigen Film, der Mann, der Sherlock Holmes war. Auch ein sehr schöner alter Film. Sowas gucke ich ganz gerne mal mit Peter übrigens. So, das am Rande. Danach kommt wer?
1: Ja, der Hallervon. Und zwar mit dem 30-Mark-Sketch.
0: Na gut, kann man auch ansagen. Warum denn nicht? Und danach kommt Hans-Joachim Kuhlenkamp. Ich weiß nicht, wer den noch kennt. Also meine Generation kannte den. Der hatte eine Show auf dem Ersten. Genau, mochte ich nie, aber den Mann selber auch nicht. Aber warum denn nicht? Hört mal rein. Und er hat übrigens damals in den 80ern, war das glaube ich, immer, das nannte sich auf ARD, das irgendwie Nacht, hat er so ein Nachtmahl erzählt, bevor nachher der Fernseher nur noch schöne deutsche Landschaften zeigte und
1: oder das Ameisenkino.
0: Ah, genau, ne, also genau, die ganze Welt ist eine Bühne, singt er da. Ah, war auch ein toller, boah, irgendwie schon

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0: Mädchen, was machst du denn da?
1: Das siehst du doch. Ich packe meinen Koffer und dann haue ich ab.
0: Und wohin?
1: Ich fahre nach Schweden.
0: Kannst du mir noch mal verraten, wovon du in Schweden leben willst?
1: Ja, das kann ich dir zufällig ganz genau sagen, ja? Wenn in Schweden ein Mann eine Frau, wenn er die so in seinen Armen hält, wenn er die, du weißt schon, was ich meine, dann kriegt er dafür 30 Mark.
0: 30 Mark?
1: 30 Mark, ja. Entschuldigung, was machst du denn da?
0: Ich fahre auch nach Schweden.
1: Ja, und was willst du da?
0: Na, ich will nur mal sehen, wie du mit 30 Mark im Monat auskommst.

Die ganze Welt ist Bühne. Schauspieler alle, die wir sehen. Die Männer und die Frauen, sie treten auf und gehen wieder ab und bitten uns, sie anzuschauen. 7 Akte hat das Spiel. 7 Jahrzehnte oder mehr und 7 Rollen in 77 Kostümen. Zuerst das kleine Kind, das gluckst und greint und Windeln nässt und gut gedeiht, wenn man es lässt. Daraus wird ein Mädchen oder Knabe mit ungeliebter Schule, einem Gesicht glatt wie der Morgenhimmel. Dann der Verliebte, der tränenreiche Lieder singt, nicht schlafen und nicht essen kann, bis ihm ein Bote parfümierte Briefe bringt. Dann folgt der Kämpfer für das Gute, Neue, Böse, Alte, egal wie man es nennt. Das Feuer brennt ihm Flüche auf die Lippen, rundherum ein junger Bart und überhaupt gewagt behaart, ballt er die Faust für alles gegen jeden, bis in die Mündung der Kanone suchend die Seifenblase ruht. Die ganze Welt ist Bühne. Schauspieler alle, die wir sehen. Die Männer und die Frauen. Sie treten auf und gehen wieder ab und bitten uns, sie anzuschauen. Dann der Ernährer, braver Bürger, Landmann oder Richter mit rundem Bauch und Doppelkinn. Er überlässt den Kampf, den Traum, die Poesie dem Dichter. Und spielt er seine Rolle gut,